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0: Freitag euch nochmal eine schöne Nacht. Ihr habt es wahrscheinlich mitbekommen. Wer in den Kölner Dom möchte, ne, der muss jetzt blechen. Und zwar eine Besichtigungsgebühr mit dem Geld. Da soll die Zukunft der großen Kathedrale dann gesichert werden. Unser Reporter Dominik Becker, der hat sich rund um den Kölner Dom da mal umgehört.
1: Wer hier beten will im Kölner Dom oder einen Gottesdienst besucht, der braucht weiterhin kein Ticket. Wer die Kirche nur besuchen, nur sich anschauen möchte, also der klassische Touri-Besuch, der zahlt jetzt 12 Euro. Für viele ist das sehr nachvollziehbar, für andere so gar nicht.
2: Eine Spende kann ich geben, aber ich möchte keinen Eintritt unbedingt bezahlen.
3: Ich finde 12 Euro ein bisschen teuer, ehrlich gesagt. Ich finde es okay, Eintritt zu nehmen, das machen andere Länder auch, aber ich finde 12 Euro eigentlich ein bisschen viel.
4: Ich weiß, dass viele Kirchen international schon Eintritt nehmen.
5: Ich denke durchaus, dass das gerechtfertigt ist und eigentlich sehr spät kommt.
1: Wir spielen das Spiel mal durch. Freunde kommen am Wochenende zu Besuch und die wollen in den Kölner Dom den Dom besichtigen. Dann braucht ihr ein Ticket. Zu teuer für Leonie, auch für Charlotte.
6: Viele haben dann natürlich auch ein bestimmtes Budget und da passt dann halt nicht mal für 12 Euro in eine Kirche gehen rein.
7: Auch für eine Familie beispielsweise. Wir sind 5 zu Hause und zu 5 dann eben mal in den Dom, weiß ich nicht. Würde ich wahrscheinlich nicht machen. Ich würde wahrscheinlich dann nicht reingehen.
1: Die Meinungen also gehen auseinander. Es gibt Online-Tickets, hier hängen überall QR-Codes. Es gibt auch einen neuen zentralen Ticketshop direkt am Kölner Dom. Kids bis 14, die zahlen nichts. Menschen mit Behinderungen auch nicht. Und das absolut Verrückte gerade, es gibt den Zentraldombauverein hier in Köln. Der kümmert sich um den Erhalt des Doms, um die Zukunft. Und der kann sich gerade vor Mitgliederanfragen nicht retten. Denn mit der jährlichen Mitgliedschaft, das sind 20 Euro, bleibt der Dom auch weiterhin kostenlos. Und deshalb wollen hier gerade so viele genau in diesen Verein.
0: Ja, und übrigens, in dem Verein darf jeder Mitglied werden. Also nicht nur die Kölner.

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Stimmt, ja. Oh, wie schön, ne, dass wir den 80er hier nochmal rausgekramt haben. Gleich bei uns hier Nena mit irgendwie, irgendwo, irgendwann. Vorher spielen wir noch Michael Schulte und 5 AM.

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0: Dark Ember. So, jetzt nochmal neue Musik bei uns in dieser Nacht. Diese Frau hier, die schläft nicht. Sie kommt gerade erst von der Tour mit stolzen 91 Konzerten zurück, meldet sich dann direkt mit neuer Musik zurück. Pop-Ikone Katy Perry hat jetzt ihre neue Single Watch It Burn rausgehauen. Das ist eine Twin-Single, das heißt, der Song, der knüpft thematisch nochmal an ihre letzte Single Band Aids an. Da ging es auch um Herzschmerz während und nach einer kaputten Beziehung. Und in Watch It Burn hat sich Katy Perry davon jetzt mal gelöst, sich stattdessen für die Liebe am Leben und an sich selbst entschieden.
1: I wrote two songs, Band-Aids and Watch It Burn. And I was terrified of putting Watch It Burn out. I was a little scared of putting Band-Aids out, because they're so honest and they really tell a lot about my story. And I was like, I'm never putting this out. And cut to now, I'm putting it out.
0: Ja, und da hat sie erzählt, sie hat zwei Songs geschrieben, Band Aids und Watch It Burn, und dachte, sie würde die Songs also nie veröffentlichen, weil sie so viel von ihr preisgeben. Dann hat sie sich das Ganze nochmal überlegt, und das gibt uns natürlich die Möglichkeit, jetzt mal in die neue Single reinzuhören.
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1: Ich bin Zoe Tassovali. Die AfD setzt weiter auf ihre Doppelspitze. Alice Weidel und Tino Chrupalla bleiben Parteivorsitzende. Beide sind beim Bundesparteitag in Erfurt für 2 weitere Jahre im Amt bestätigt worden. Sie hatten aber auch keine Gegenkandidaten. Rund um den Parteitag gab es massive Proteste. Dazu sagte Chrupalla in seiner Rede:
2: Diese Chaoten sind das letzte Aufgebot unserer parteipolitischen Konkurrenz. Wenn sie sagen, Demokratie leben, meinen sie in Wirklichkeit Demokratie stören.
1: Die Polizei spricht von mehr als 30.000 Demonstranten, die Veranstalter von mindestens 50.000. Laut den Behörden blieb es weitgehend friedlich. Nur vereinzelt sei Pfefferspray eingesetzt worden. Bundeskanzler Merz hat US-Präsident Trump zum 250. Jahrestag der Unabhängigkeit der USA gratuliert. Bei einem Telefonat betonte Merz laut dem Kanzleramt die enge Verbundenheit zwischen Deutschland und den USA. Der Jahrestag wird heute mit mehreren Paraden gefeiert. Am späten Abend will US-Präsident Trump noch eine Rede halten. Für viele Urlauber war die erste Jahreshälfte ziemlich turbulent. Unwetter und der Krieg im Nahen Osten haben zahlreiche Reisen durcheinandergebracht. Das sorgt jetzt für einen Rekord bei den Beschwerden. Mehr als 29.400 Anträge sind bei der Schlichtungsstelle Reise und Verkehr eingegangen.
3: Ein Großteil der Beschwerden, nämlich 83%, entfiel auf den Flugverkehr. Gründe waren hier vor allem wetterbedingte Flugstreichungen, Ausfälle durch Streiks oder den Krieg in der Golfregion. In rund 14% der Fälle ging es um den Bahnverkehr und hier fast ausschließlich um Verspätungen. In mehr als 80% aller Konfliktfälle konnte die Schlichtungsstelle eine Einigung erzielen. In der Regel bedeutet das, dass Reisende ihre Ansprüche in voller Höhe zurückbekommen. Das liegt auch daran, dass die Schlichtungsstelle dank KI-Suche inzwischen deutlich bekannter ist als früher. Diana Kramer, Nachrichtenredaktion.
1: Und zum Sport. Das erste Viertelfinale der Fußball-WM steht fest. Frankreich trifft auf Marokko. Die Franzosen taten sich gegen Paraguay lange schwer und gewannen erst durch einen verwandelten Elfmeter von Topstar Kylian Mbappé mit 1:0. Marokko setzte sich zuvor mit 3:0 gegen Co-Gastgeber Kanada durch. Sorgen macht dem Afrikameister allerdings eine Verletzung von Bayern-Neuzugang Saibari.
4: Das Wetter.
5: Nach einer recht durchwachsenen Nacht wird der Sonntag ja auch hier und da noch mal ungemütlich. Die Temperaturen bleiben angenehm, bis zu 25 Grad. Allerdings ist immer wieder Regen und auch Gewitter drin, vor allem so zum späten Nachmittag, frühen Abend.
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5: Hallo, eine schöne Nacht wünsche ich euch. Ich bin Vera Körber und wir machen es sommerlich, zumindest mit diesen Klängen von Madonna. La Isla Bonita, kommt gut durch die Nacht.

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3: Ja, nee, ist klar.
4: Auch wenn das Ausscheiden schmerzt, was für ein Spiel. Mit eurem Einsatz und Teamgeist bei dieser WM habt ihr unser Land begeistert. Wir sind stolz auf euch.
3: Ja, leider sind das nicht meine Worte, sondern die von unserem großen Vorsitzenden und Vereinspräsi Friedrich Merz, unser Gute-Laune-Bär. Das ist wie beim Sackhüpfen auf dem Kindergeburtstag, wo es hinterher heißt, ihr habt alle gewonnen. Wahrscheinlich empfängt Fritze Merz die Mannschaft auch noch und überreicht feierlich Teilnahmeurkunden. Also, ich will nicht polemisch werden, aber in Nordkorea würde diese Sache anders bewertet. Was ist denn eigentlich los mit uns? Das ganze Jahr sind wir Deutschen am Jammern und am Rummecken, aber kaum verkacken wir nach allen Regeln der Kunst und schon findet unser Bundeskanzler lobende Worte. Da sieht man mal wieder, wie vorausschauend Friedrich Merz ist. Das Ausscheiden passt doch komplett ins Konzept. Ja, sicher. Dienstag ist doch der Tankrabatt ausgelaufen. Autokursus könnte sich doch jetzt eh keiner mehr leisten. Mann.
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Hallo, also ich finde, da hat uns Teddy Swims ja eine wunderbare Nummer hingelegt. Ne? Schön entspannt. Es ist auch wirklich so ein sommerlicher Sound, finde ich. Ne? Das ist auf jeden Fall seine aktuelle Single, Mr. Know-It-All. Damit wünsche ich euch jetzt viel Spaß. Kommt gut durch die Nacht. Ich bin Vera Körber.

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1: Ich bin Zoe Tessovali. Die Proteste gegen den AfD-Parteitag in Erfurt sind überwiegend friedlich verlaufen. Laut Polizei kam es nur vereinzelt zu Auseinandersetzungen. Aktivisten und Medienvertreter wurden dabei leicht verletzt. Laut den Bündnissen Zusammenstehen und Widersetzen haben 50.000 Menschen an Demonstrationen, Kundgebungen und Sitzblockaden teilgenommen. Die Polizei sprach von rund 31.000 Teilnehmern. Diese Nachricht im Ukraine-Krieg lässt aufhören. Russlands Präsident Putin hat die Eroberung einer wichtigen Stadt im Industriegebiet Donbass verkündet. Die Ukraine widerspricht allerdings und unterstellt Russland Lügen.
2: Seit 15 Monaten ist die Kleinstadt im Donbass umkämpft. Es stimmt, dass russische Stoßtrupps ins Zentrum vorgedrungen sind. Aber dass Putin die Eroberung von Kostjantynivka verkündet, hat andere Gründe. Er braucht positive Nachrichten. Die Russen sind seinen Krieg zusehends leid. Zehntausende stehen Schlange vor Tankstellen, denn Sprit ist Mangelware. Für die Ukraine wäre ein Verlust der Stadt schmerzhaft. Ihr blieben dann im Donbass nur drei andere Städte. Friedemann Kohler, Nachrichtenredaktion.
1: Während beim DFB über Jürgen Klopp als neuen Bundestrainer spekuliert wird, bringt sich jetzt auch Per Mertesacker ins Spiel. Der Weltmeister von 2014 kann sich eine Aufgabe im Verband vorstellen, sagt er.
3: Was genau er sich vorstellt, hat Mertesacker nicht gesagt. Und einen Zusammenhang mit den Verhandlungen des DFB mit Jürgen Klopp scheint es auch nicht zu geben. Aber der 2014er Weltmeister sagt, irgendwann mal beim DFB zu arbeiten und dem deutschen Fußball etwas zurückzugeben, dafür stehe er natürlich zur Verfügung. Mertesacker hatte bis zum Sommer die Nachwuchsabteilung seines letzten Vereins FC Arsenal in London geleitet. Ein schnelles Engagement beim DFB schloss der TV-Experte allerdings aus. Er wolle nach der WM erstmal Urlaub machen. Thomas Thonfeld, Sportredaktion.
1: Und wir bleiben beim Fußball, denn bei der WM steht das erste Viertelfinale fest. Frankreich trifft auf Marokko. Die Franzosen taten sich gegen Paraguay lange schwer und gewannen erst durch einen verwandelten Elfmeter von Kylian Mbappé mit 1:0. Marokko setzte sich zuvor mit 3:0 gegen Co-Gastgeber Kanada durch. Sorgen macht dem Afrikameister allerdings eine Verletzung von Bayern-Neuzugang Saibari.
4: Das Wetter.
5: Nach einer recht durchwachsenen Nacht wird der Sonntag ja auch hier und da noch mal ungemütlich. Die Temperaturen bleiben angenehm, bis zu 25 Grad. Allerdings ist immer wieder Regen und auch Gewitter drin, vor allem so zum späten Nachmittag, frühen Abend.
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5: Kommt gut durch die Nacht, jetzt mit Alex Warren und Ordinary. Ich bin Vera Körber.

0: Ja, wenn man nicht mitrechnet, dann passiert es plötzlich. Ja, das ist so. Wenn man auf was wartet, passiert das sowieso nicht. Aber plötzlich dann doch. So ging das Joris jetzt, ne? Wir haben gleich neue Musik von ihm, aber wir haben erstmal mit ihm ein bisschen drüber gesprochen, was das denn war, was ihm da plötzlich passiert ist und wie es ihm damit geht.
1: Ey, mir geht's ehrlich gesagt richtig gut. Ich habe ja 10 Jahre mein erstes Album gefeiert und irgendwie, besser hätte man es sich nicht ausdenken können, im März ging es auf einmal los, dass auf TikTok mein Song Sommerregen, der 10 Jahre alt ist, komplett durch die Decke gegangen ist. Ich habe das nicht mal mitbekommen. Völlig absurd. Und jetzt stehe ich da, die Konzerte sind alle voll und die Leute gehen völlig ab und das ist irgendwie so unverhofft und das ist richtig, richtig schön.
0: Ja, das klingt doch wirklich schön und nach viel, viel Freude. Und eigentlich gab es was anderes zu feiern, nämlich den Release seiner neuen Single. Die hören wir natürlich auch gleich. Es ist quasi eine Ode an gesellige Sommernächte.
1: Ich liebe das wirklich im Sommer, weil so all das, was in letzter Zeit sich irgendwie mal so merkwürdig fremd angefühlt hat, ist im Sommer einfach irgendwie anders. Und ich glaube, das ist diese Zeit, über die ich auch singe. So, die haben die Lichter der Stadt nur für uns angemacht. Du gehst abends raus und bist mit wildfremden Menschen unterwegs und es fühlt sich irgendwie richtig an.
0: Ich glaube, wir haben jetzt genug drüber geredet, oder?
1: Leute, jetzt ist der Zeitpunkt gekommen. Macht das Radio laut. Hier ist Joris.

ich wünsche euch eine schöne Nacht oder ja, wie es auch immer sich für euch anfühlt. Für manche ist ja schon morgen, weil sie aufstehen müssen. Wie auch immer, kommt da gut durch mit mir und mit Lola Young und Messi.

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1: Ich bin Zoe Tassovali. Die AfD setzt weiter auf ihre Doppelspitze. Alice Weidel und Tino Chrupalla bleiben Parteivorsitzende. Beide sind beim Bundesparteitag in Erfurt für 2 weitere Jahre im Amt bestätigt worden. Sie hatten aber auch keine Gegenkandidaten. Rund um den Parteitag gab es massive Proteste. Dazu sagte Chrupalla in seiner Rede:
2: Diese Chaoten sind das letzte Aufgebot unserer parteipolitischen Konkurrenz. Wenn sie sagen, Demokratie leben, meinen sie in Wirklichkeit Demokratie stören.
1: Die Polizei spricht von mehr als 30.000 Demonstranten, die Veranstalter von mindestens 50.000. Laut den Behörden blieb es weitgehend friedlich. Nur vereinzelt sei Pfefferspray eingesetzt worden. Bundeskanzler Merz hat US-Präsident Trump zum 250. Jahrestag der Unabhängigkeit der USA gratuliert. Bei einem Telefonat betonte Merz laut dem Kanzleramt die enge Verbundenheit zwischen Deutschland und den USA. Der Jahrestag wird heute mit mehreren Paraden gefeiert. Am späten Abend will US-Präsident Trump noch eine Rede halten. Für viele Urlauber war die erste Jahreshälfte ziemlich turbulent. Unwetter und der Krieg im Nahen Osten haben zahlreiche Reisen durcheinandergebracht. Das sorgt jetzt für einen Rekord bei den Beschwerden. Mehr als 29.400 Anträge sind bei der Schlichtungsstelle Reise und Verkehr eingegangen.
3: Ein Großteil der Beschwerden, nämlich 83%, entfiel auf den Flugverkehr. Gründe waren hier vor allem wetterbedingte Flugstreichungen, Ausfälle durch Streiks oder den Krieg in der Golfregion. In rund 14% der Fälle ging es um den Bahnverkehr und hier fast ausschließlich um Verspätungen. In mehr als 80% aller Konfliktfälle konnte die Schlichtungsstelle eine Einigung erzielen. In der Regel bedeutet das, dass Reisende ihre Ansprüche in voller Höhe zurückbekommen. Das liegt auch daran, dass die Schlichtungsstelle dank KI-Suche inzwischen deutlich bekannter ist als früher. Diana Kramer, Nachrichtenredaktion.
1: Und zum Sport. Das erste Viertelfinale der Fußball-WM steht fest. Frankreich trifft auf Marokko. Die Franzosen taten sich gegen Paraguay lange schwer und gewannen erst durch einen verwandelten Elfmeter von Topstar Kylian Mbappé mit 1:0. Marokko setzte sich zuvor mit 3:0 gegen Co-Gastgeber Kanada durch. Sorgen macht dem Afrikameister allerdings eine Verletzung von Bayern-Neuzugang Saibari.
4: Das Wetter.
5: Nach einer recht durchwachsenen Nacht wird der Sonntag ja auch hier und da noch mal ungemütlich. Die Temperaturen bleiben angenehm, bis zu 25 Grad. Allerdings ist immer wieder Regen und auch Gewitter drin, vor allem so zum späten Nachmittag, frühen Abend.
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6: Zurzeit liegen uns keine Meldungen vor. Wir wünschen allen unterwegs gute Fahrt.
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5: Hallo, ich bin Vera Körber. Ich wünsche euch einen schönen Sonntagmorgen und schönes Restwochenende.

0: Ja, noch gute 2 Wochen bis zum Sommerferien. Also zu meiner Zeit war es ja so, wir haben jetzt so langsam angefangen darüber zu diskutieren, welche Filme wir in der letzten Woche im Unterricht gucken. Heute macht man coolere Sachen. Die haben dann zum Beispiel was mit Strand und Wasser zu tun. Das ist Wahnsinn, ne? Und wenn ihr da Bock drauf habt jetzt, dann haben wir einen schönen Tipp für euch. Die Wasserski- und Wakeboard-Anlage in Langenfeld. Das liegt zwischen Düsseldorf und Köln. Jetzt kurz vor den Ferien wirklich sehr beliebt bei Schulklassen. Claudia Löhr hat sich da mal unter anderem mit Geschäftsführer Benjamin Süß getroffen.
1: Ja, also das ist hier eine der größten Wakeboard- und Wasserski-Anlagen weltweit. Es ist groß, es ist weitläufig.
2: Wir haben 4 große Seilbahnen mit einem Rundkurs, ne, zwischen 500 und 800 Metern. Und dazu noch 2 Minibahnen, sogenannte Übungsbahnen, Fischschnupperkurse, Kindergeburtstage etc. Genau.
1: So, ich gehe jetzt hier mal runter. Hier startet die erste Bahn. Hier stehen schon 2-3 Leute parat.
3: Das hier ist die Bahn 1. Genau, hier geht's los. Und hier mal, je nachdem, wo man rausfällt, muss man entsprechend weit laufen.
1: Im Ernst, man muss zurücklaufen?
3: Naja, wenn man da hinten rausfällt, dann ist da kein Lift, der einen zurückholt. Ne? Muss man dann zu Fuß gehen und da ist man unter Umständen ein paar Minuten unterwegs. Ja.
1: Und wie läuft's bei dir? Gab es schon ein paar Wasserplatscher?
3: Einen Wasserplatscher gab's, ansonsten bin ich durchgefahren und ich bin recht zufrieden.
1: So, hier ist so ein kleiner abgetrennter Strand, schön mit Sand, die Liegestühle direkt am Wasser, also man kann super hier den Start beobachten, das macht natürlich riesig Spaß.
4: Ich bin Zuschauerin nur und ich feuer meinen Freund an, aber der ist gerade ins Wasser gefallen.
1: Und Sie filmen das alles hier schön?
4: Ja, genau, damit er seine Fails auch sieht.
1: Eine Beachbar gibt es, eine sehr schöne Seeterrasse, da kannst du dich zwischendurch ein bisschen stärken. Also wer Bock hat auf Action und Wassersport, der ist hier wirklich genau richtig. Viele, viele Schulklassen, viele Gruppen, die können hier Kurse buchen. Das ist genial natürlich für eine Klassenfahrt. Jetzt vor den Ferien wird das sehr viel gemacht.
5: Wir sind ja das erste Mal heute hier. Wir haben eine Exkursion mit unserer Klasse gemacht und es ist schon sehr gut gewesen. Wir sind hier, unsere 3 Bahnen haben wir auf jeden Fall alle schon gemacht eigentlich. Und es ist am liebsten, sollte es natürlich niemals aufhören hier heute.
1: Also wenn du hier deinen Nachmittag verbracht hast, dann hast du abends auf jeden Fall was zu erzählen.
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1: Guten Morgen, ja, ich weiß, es ist noch sehr, sehr früh für einen Sonntag, aber irgendwie müssen wir ja den Hintern hochkriegen, oder? Mit Musik geht das doch alles ein bisschen einfacher, würde ich sagen. Handtricks jetzt für euch mit Golden. Ich bin Vera Körber. Macht euch einen wunderschönen Sonntag.

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0: Direkt mal eine Schätzfrage. Was glaubst du denn, was so aktuell der Weltrekord im Kirschkernweitspucken ist?
1: Boah, weiß ich nicht, 17 Meter 53.
0: Es sind tatsächlich 22 Meter 52 bei den Männern und wow. 17 Meter 14 bei den Frauen. Apropos, die Kirschkern-Weltmeisterschaft der Frauen, die gibt's schon seit 1988. Ja, und ist damit deutlich fortschrittlicher als die Fußball-WM der Frauen. Die gibt's nämlich erst seit 1991.
1: Das ist wirklich kurios.
0: Ein bisschen kurioser wird es jetzt bei der nächsten WM, nämlich bei der Luftgitarren-WM. Ja, die gibt es jedes Jahr in Finnland, sieht eigentlich aus wie so ein ganz normales Rockfestival, nur halt ohne Gitarre. Da gehen die Gäste echt zu den Bewerbern ab, die da eben keine Gitarre spielen.
1: Aber großartig, oder? Wenn da Leute zusammenkommen, die alle so ein bestimmtes mega nischiges Hobby haben?
0: Ja, absolut. Und das trifft, wie ich finde, auch auf die letzte WM zu, die ich mitgebracht habe. Und zwar die Bad-WM. Die gibt's alle zwei Jahre immer in einem anderen Land.
1: Natürlich. Und da wird einfach der längste und dichteste Bart dann bewertet, oder wie?
0: Nee, du unterschätzt da die Bart-Community. Das läuft richtig mit System. Da gibt's nämlich über 25 verschiedene Kategorien, in denen du antreten kannst. Allein beim normalen Schnurrbart gibt's schon mal 7 Unterkategorien.
1: Unfassbar. Ja. Gibt seltsame Weltmeisterschaften, würde ich mal sagen. Ne? Würdet ihr bei so einer WM antreten? Vielleicht so Extrem-Couching. Ja, Extrem-Couching, da sehe ich mich.
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1: Ich bin Diana Kramer. In Erfurt geht heute der zweitägige Bundesparteitag der AfD zu Ende. Zum Abschluss gibt es Beratungen über Änderungen an der Parteisatzung und anderen internen Regularien. Der erste Tag gestern stand im Zeichen der Wiederwahl von Alice Weidel und Tino Chrupalla als Parteichefs. Nach Protesten zehntausender Menschen will die Stadt Erfurt heute Nachmittag auch Bilanz zum Großeinsatz rund um den Parteitag ziehen.
2: Es war ja einiges erwartet worden. Verzögerungen durch Blockaden, vielleicht ein verhinderter Parteitag sogar. Aber die AfD hat ihr Programm ohne Probleme hier durchziehen können. Extrem frühe Anreise unter massivem Polizeischutz, Wahl der Chefposten wie geplant erledigt und sich geschlossen zeigen vor den anstehenden Landtagswahlen. Die Rechtsaußenpartei jedenfalls zeigt sich zufrieden. In Erfurt demonstrierten Zehntausende. Hier drinnen wurde das Treffen nur zwischendurch von plötzlich lauter Star Wars Musik gestört. Irgendjemand hatte Bluetooth-Boxen im Saal versteckt und diese dann aktiviert. Wer dahinter steckt, ist noch unklar. Jörg Ratsch, Erfurt.
1: In Köln werden heute mehr als 1 Million Besucher zum Christopher Street Day erwartet. Rund 250 Gruppen mit etwa 60.000 Teilnehmern und 90 Festwagen werden bei der CSD-Parade ab dem Vormittag durch die Innenstadt ziehen. Der Kölner CSD zählt neben Berlin zu den größten Veranstaltungen der queeren Gemeinschaft in Europa. Diese Nachricht im Ukraine-Krieg lässt aufhorchen. Russlands Präsident Wladimir Putin hat die Eroberung einer wichtigen Industriestadt im Gebiet Donbass verkündet. Die Ukraine widerspricht allerdings und unterstellt Russland Lügen.
3: Seit 15 Monaten ist die Kleinstadt im Donbass umkämpft. Es stimmt, dass russische Stoßtrupps ins Zentrum vorgedrungen sind. Aber dass Putin die Eroberung von Kostjantynivka verkündet, hat andere Gründe. Er braucht positive Nachrichten. Die Russen sind seinen Krieg zusehends leid. Zehntausende stehen Schlange vor Tankstellen, denn Sprit ist Mangelware. Für die Ukraine wäre ein Verlust der Stadt schmerzhaft. Ihr blieben dann im Donbass nur 3 andere Städte. Friedemann Kohler, Nachrichtenredaktion.
1: Zum Sport. Bei der Fußball-WM steht das erste Viertelfinale fest. Frankreich trifft auf Marokko. Die Franzosen gewannen gegen Deutschland-Paraguay mit 1:0. Marokko setzte sich zuvor im Achtelfinale mit 3:0 gegen Co-Gastgeber Kanada durch. Und das waren die Nachrichten mit Diana Kramer.
4: Das Wetter. Auch heute gehen wir recht unbeständig durch den Tag. Sonne und Wolken im Wechsel. Zwischendurch sind auch Schauer möglich. Wenn es regnet, kommt aber nicht sehr viel runter. Das Ganze bei 21 bis 25 Grad. Der Montag wird auch so wechselhaft, aber ein bisschen wärmer, dann bis 27 Grad.
0: NRW Verkehr.
4: A30 Amsterdam Richtung Osnabrück. Zwischen Rheine-Nord und Rheine brennt ein Auto auf dem Standstreifen. Es gibt dort 1 Kilometer Stau. Ihr braucht 10 Minuten länger.
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4: Die 80er haben wir schon bereit gemacht für euch. Starship, Nothing's Gonna Stop Us Now gibt's gleich. Aber als erstes liegt David Guetta im Player. Lovers on the Sun. Patrick Rickert hier, schönen Sonntag. Let's

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0: Mark Forster und ein Lied. Guten Morgen. Ja, ich weiß nicht, wie es bei euch ist, aber manchmal vergesse ich, dass dieser großartige Song hier aus Deutschland ist. Fury in the Slaughterhouse machen seit fast 40 Jahren Musik und erst vor kurzem kam ihr neues Album Changes raus. Wir hatten Kai und Christoph von Fury in the Slaughterhouse zu Besuch bei uns und haben ein bisschen mit ihnen quatschen können, auch darüber, dass auf ihren Konzerten immer noch super viele junge Fans, neue junge Fans dazukommen.
1: Weil sie ihre Eltern dazu gezwungen haben.
2: Ja, ich glaube auch. Oder weil ihre Eltern sie zu uns gezeugt haben.
1: Ja, genau, das ist auch der Fall, ja. Nein, wir haben neulich eine Autogrammstunde gemacht und da waren noch ein paar Butchis dabei, die meine Söhne hätten sein können. Und die haben auch gesagt, nee, das haben mir meine Eltern früher immer vorgespielt und ich kenne alle eure Songs und ich finde die alle total super.
0: Ja, so handgemachte Musik kommt doch ganz gut an bei Jugend offenbar. Schön zu hören, gerade in Zeiten von KI. Da sind die Jungs von Fury in the Slaughterhouse nämlich auch, ja, ich sag mal, ein bisschen KI-kritisch.
1: Finde ich scheiße. Weiß nicht, ob man das auf dem Sender sagen durfte, doch, aber finde ich totale Scheiße.
2: Mal ganz ehrlich, es ist der größte Urheberrechtsraub, der auf dieser Welt je stattgefunden hat, weil sie nehmen unsere Musik, das nehmen die Musik von allen, sie nehmen das Schaffen der ganzen gesamten Menschheit, lassen es von irgendwelchen Digitalsklaven auf irgendwelche Festplatten ballern, nehmen gigantisch viel Energie, um das Ganze neu durchzuqueren und verkaufen es als ihre eigene Idee.
0: Das neue Album ist aber noch ganz klassisch per Hand entstanden. In einem kleinen, schönen Ferienhaus auf Langeland in Dänemark. Da kam auch der Song Fix This Crack zustande.
1: Es geht darum, dass man mit Geld eine Menge Sachen kaufen kann. Da kann sich vielleicht das Leben auch hier und da mal angenehmer machen. Aber die Sachen, um die es wirklich geht, kannst du dem Kohle nicht kaufen.
2: Ist nicht zu bezahlen.
1: Das ist nämlich sowas wie Liebe und Glück. Und da wird es dann ein bisschen schwierig mit der Bezahlbarkeit. Da muss ja jeder schon mal durch, oder?
0: Das neue Album Changes von Fury in the Slaughterhouse ist raus. Wir hatten sie zu Besuch hier und jetzt für euch gibt es die neue Single Fix This Crack.
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Schönen guten Morgen, Patrick Rickert hier. Wir starten gemeinsam rein in den Sonntag und dazu spiele ich uns Alex Warren. Hier ist Fever Dream. Schönes Wochenende.

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1: Smokings und schwarzen SUVs, sie nämlich im knallgelben Kleid, er im himmelblauen Anzug. Keine Ahnung, ob er zur Zeremonie gesungen hat, aber wenn, dann bestimmt dieses Liebeslied. Hier ist Ed Sheeran und Perfect.
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1: Mit Andreas Hecker. Marokko setzte sich im ersten Achtelfinale mit einem deutlichen und am Ende etwas zu hohen 3:0 gegen den Co-Gastgeber Kanada durch und steht in der Runde der letzten acht. Dort treffen die Nordafrikaner am Donnerstag auf Frankreich. Der Vize-Weltmeister war gegen den Deutschlandbezwinger Paraguay über weite Strecken überlegen, brauchte aber in einem von den Südamerikanern überhart geführten Spiel einen Foul-Elfmeter, den Kylian Mbappé in der 70. Minute zum verdienten 1:0 für den Top-Favoriten verwandelte.
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2: Mit Sabrina Wegner einen schönen guten Morgen. In den USA wurde gestern groß gefeiert, und zwar der Gründungstag. 250 Jahre gibt es die Vereinigten Staaten von Amerika. Es gab viele Partys, ein gewaltiges Feuerwerk und am Abend auch eine Rede von US-Präsident Trump in Washington. In seiner Rede lobte er sein Land, warnte aber auch vor einer angeblich drohenden Übernahme des Landes durch Kommunisten. Allerdings funkte das Wetter bei all den Feierlichkeiten dazwischen. Aus Washington berichtet für uns Tina Eck.
3: Auf der Festmeile hier in Washington gab es ein bisschen Chaos, als die Besucher wegen eines Gewittersturms evakuiert wurden. Keiner wusste, wohin und wie es weitergehen sollte. Viele buhten. Die Militärüberflüge wurden abgesagt. Nur Trump ließ sich nicht von seiner Rede abbringen, die er überhaupt halten wollte, weil viele der eigentlich geplanten Performer im Vorfeld abgesagt hatten. Die ganze Fete war ihnen zu politisch. Trump sprach spät am hiesigen Abend. Dann stieg das Feuerwerk in die nasse Nacht.
2: Dank dir, Tina, für die Infos. Und jetzt weitere Meldungen im Überblick. In Erfurt geht heute der Parteitag der AfD zu Ende. Es gibt noch Beratungen über Änderungen an der Parteisatzung und anderen internen Regularien. Gestern wurden Alice Weidel und Tino Chrupalla als Parteichefs bestätigt. Begleitet wurde der Parteitag von Protesten zehntausender Menschen. In Köln wird heute der Christopher Street Day gefeiert. Die Veranstalter rechnen mit mehr als 1 Million Besucher. Rund 250 Gruppen mit etwa 60.000 Teilnehmern und 90 Festwagen werden bei der CSD-Parade ab dem Mittag durch die Innenstadt ziehen. Der Kölner CSD ist eine der größten Veranstaltungen der queeren Gemeinschaft in Europa. Der Mülheimer Getränkeproduzent Raffelberger hat bestimmte Mineralwassersorten wegen Bakterienbelastung zurückgerufen. Vom Trinken des Wassers werde dringend abgeraten, teilte das Portal lebensmittelwarnung.de mit. Demnach geht es um die Produkte Raffelberger Medium und Raffelberger Classic mit bestimmten Mindesthaltbarkeitsdaten. Bei der Fußball-Weltmeisterschaft gab es gestern die ersten Achtelfinalspiele. Und einer der Top-Favoriten auf den Titel ist eine Runde weiter. Frankreich gewann mit viel Mühe 1:0 gegen Deutschland-Schreck Paraguay. Damit stehen die Franzosen im Viertelfinale der Fußball-Weltmeisterschaft. Zuvor hatte Marokko den WM-Co-Gastgeber Kanada mit 3:0 besiegt. Damit steht die erste Viertelfinalpartie fest. Frankreich trifft am Donnerstag auf Marokko. Und das waren die Nachrichten mit Sabrina Wegner.
4: Das Wetter. Heute begleitet uns ein Sonne-Wolken-Mix durch den Tag. Zwischendurch ist hier und da ein Schauer möglich. Es bleibt aber sommerlich warm. 21 bis 25 Grad. Morgen ist ebenfalls etwas Regen möglich. Das Ganze bei 27 Grad.
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4: Gute Nachrichten. Um kurz nach 8 gibt es keine Staus.
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6: In genau 2 Wochen wissen wir, wer Fußball-Weltmeister geworden ist. Und vielleicht habt ihr ja zu Hause oder in der Firma auch ein privates Tippspiel laufen. Die Profi-Variante, nämlich Sportwetten um Geld, die läuft auf jeden Fall. Und sie ist nicht ganz ungefährlich. Dazu später mehr. Außerdem stellen wir euch in dieser Stunde einen himmlischen WM-Hit vor und einen Pfarrer, der seit 20 Jahren gegen Neonazis und Rechtsextreme in seiner Stadt kämpft. Damit wollen wir auch gleich starten. Hier ist die evangelische Ausgabe von Himmel und Erde. Schönen guten Morgen.

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1: Friedrich Stiller ist Pfarrer und leitet im evangelischen Kirchenkreis Dortmund das Referat für gesellschaftliche Verantwortung. Bekannt geworden ist er aber durch seinen Kampf gegen Rechtsradikale. Zusammen mit der Stadt, der Polizei und seinen vielen Mitstreitern aus dem Arbeitskreis gegen Rechtsextremismus hat er es geschafft, die Neonazi-Szene in Dortmund einzudämmen und ihre Anführer aus der Stadt zu vergraulen. Aber damit, so sagt er, ist die Gefahr von rechts nicht gebannt.
2: Gegenüber der Nazi-Szene war es klar, dass die bürgerliche Mehrheit nichts mit denen zu tun haben wollte. Bei der AfD ist das anders. Wir sehen eben, dass 20-25% der Menschen das für eine wählbare Partei halten. Und das muss uns schon besorgen, denn das geht ja auch tief ins Bürgertum hinein.
3: Besonders stark ist die selbsternannte Alternative für Deutschland in den östlichen Bundesländern. In 2 davon wird im September ein neuer Landtag gewählt. In Mecklenburg-Vorpommern liegt die AfD bei 35%. In Sachsen-Anhalt, wo sie vom Verfassungsschutz als gesichert rechtsextrem eingestuft wird, sind es sogar rund 40%. Für Pfarrer Friedrich Schiller bedeutet das Zeit zu handeln.
2: Wir als Kirche und wir als Christen und Christinnen sollten nicht abseits stehen. Die Auseinandersetzung mit dem Rechtsextremismus und mit dem Rechtspopulismus ist nicht nur eine politische Frage. Es geht hier auch um den Kern unseres eigenen Glaubens.
3: Deshalb wird Schiller auch nicht müde, auf die Gefahren von rechts aufmerksam zu machen und aufzuklären.
2: Die Überzeugung gerade der Rechtsextremisten ist ja, dass die Menschen ungleich sind. Es hat immer eine rassistische Komponente und das sieht man auch bei der Remigrationsdebatte der AfD. Wir Christen und Christinnen sagen, jeder Mensch ist gleich wert, es gilt die Gottesebenbildlichkeit und darum verteidigen wir eigentlich auch unseren christlichen Glauben.
3: Schon alleine deshalb sei die AfD für Christinnen und Christen nicht wählbar. Auf die völkisch-nationalistischen Bestrebungen der Partei antworten die Kirchen selbstbewusst und sagen, unser Kreuz hat keine Haken.
2: Wir müssen schon dagegenhalten. Wir müssen die, die mit Argumenten noch erreichbar sind, auch versuchen zu überzeugen. Und wir müssen vor allen Dingen auch Netzwerke anbieten. Bundespräsident Steinmeier hat gesagt, aus überzeugten Demokraten müssen kämpferische Demokraten werden. Das gilt sicher auch für Christen und Christinnen.
3: Kathi Ross für Himmel und Erde.

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1: Ein Hoch auf uns, Wacker Wacker oder Zeit, dass sich was dreht. Zu jeder Fußball-WM gibt's auch jede Menge Musik auf die Ohren. Die offizielle FIFA-Hymne für das laufende Turnier heißt Die Die, gesungen von Shakira und Burna Boy. Ein anderer WM-Song kommt vom US-Sänger Jelly Roll und dem Singer-Songwriter Karim Leon. Leiter heißt er, also leichter. Und er ist die erste Single-Auskopplung aus dem offiziellen FIFA World Cup-Album. Meine Kollegin Damaris Binder hat für uns schon mal reingehört in diesen Song über Freiheit und den lieben Gott.
2: Never felt this free before. I'm high and I'm getting higher.
3: Ich habe mich noch nie so frei gefühlt. Ich bin wie high und es wird immer noch intensiver, singt Jelly Roll. Ketten halten mich nicht mehr gefangen. Oh Gott, ich fühle mich leichter. Jelly Roll selbst war jahrelang drogenabhängig und kriminell, saß deshalb auch mehrere Monate im Gefängnis.
2: They were cold. Way too heavy.
3: Er singt, die Last ist mir zu schwer geworden, bis meine Seele soweit war, meine Lasten abzugeben. Im Gefängnis beginnt Jelly Roll die Bibel zu lesen und wird gläubig. Seither sagt er offen, Jesus hat mir geholfen, aus der Drogenkriminalität rauszukommen. Heute setzt er sich in Schulen und politisch gegen Drogen ein. Jelly Roll und Karim Leon machen mit ihrem Song Mut, mit Gottes Hilfe Lasten abzulegen und innere Ketten loszuwerden. Ja, und wer weiß, vielleicht gibt der WM-Song Leider ja den Anstoß dazu, dass auch andere Menschen in Zukunft leichter durchs Leben gehen.

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1: Wer gewinnt das nächste Formel-1-Rennen, die US Open oder eben die Fußball-Weltmeisterschaft? Auf diese Fragen haben selbst die besten Experten mit den heißesten Insider-Infos keine hundertprozentige Antwort. Da kann man eben nur raten oder tippen. Und genau deshalb gehören Sportwetten auch in den Bereich Glücksspiel. So wie man im Online-Casino oder am Geldspielautomaten richtig viel Geld verdatteln kann, können auch Sportwetten regelrecht süchtig machen. Das ist unser nächstes Thema hier bei Himmel und Erde.

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1: Schon der berühmte Arzt Paracelsus wusste vor 500 Jahren, die Dosis macht das Gift. Wer also mal 10 Euro auf das nächste Fußballspiel setzt, der riskiert damit weder seine Gesundheit noch seinen Kontostand. Aber Sportwetten können auch leicht eskalieren und im schlimmsten Fall sogar süchtig machen.
2: Florian Kobus arbeitet bei der Suchtberatung der Diakonie in Köln. Er sagt, junge, sportbegeisterte Männer bis 30 seien besonders anfällig für Sportwetten.
3: Jeder, der irgendwie jetzt WM guckt, denkt ja, er wäre ein besserer Trainer und hat Ideen zu dem Spiel. Und dann ist es natürlich so, dass die dann ihr vermeintliches Wissen in Sportwetten auch umsetzen. Aber ich kann noch so viel wissen über Fußball, am Ende siegt der Zufall.
2: Deshalb liegen beim WM-Tippspiel im Betrieb oder im Bekanntenkreis auch oft die Menschen ganz weit vorne, die eigentlich gar keine Ahnung von Fußball haben. Sportwetten sind eben ein Glücksspiel. Und es gibt deutliche Signale, wenn sich das Spiel in Richtung Sucht verändert.
3: Einer der wichtigen Punkte ist, ich nehme mir vor, es nicht zu tun und ich mache es trotzdem. Man nennt es dann Kontrollverlust, wenn die Person mehr Geld einsetzt, als sie sich vornimmt oder hat. Ja, wenn ich Schulden mache, wenn ich anfange, das zu verheimlichen, das sind, denke ich, so Kriterien, da sollte man hellhörig werden.
2: Mit den Apps der Wettanbieter können Sportwetten online und rund um die Uhr platziert werden. Und das passende Marketing macht die Falle dann perfekt.
3: Ein Großteil des Geldes der Glücksspielindustrie wird mit Menschen generiert, die glücksspielsüchtig sind. Und was natürlich ein Riesenthema ist, dass prominente Menschen da sehr viel Werbung für machen.
2: Florian Kobus hat einen Tipp für alle, die das Gefühl haben, die Kontrolle über ihr Wettverhalten zu verlieren.
3: Das mal zu verschriftlichen, um sich mal klar darüber zu werden, wie oft mache ich es, wie viel gebe ich quasi als Einsatz, wie viel bekomme ich auch zurück. Wenn Menschen das dann mal schwarz auf weiß sehen, dann ist es häufig sehr erschreckend.
2: Über diese Erfahrungen sprechen, dazu bieten die Suchtberatungsstellen in NRW vertrauliche Gespräche an. Auch für alle, die sich nicht süchtig nennen würden, die aber ihr eigenes Spielverhalten problematisch finden oder gerne etwas daran ändern möchten. Mehr Infos unter himmelunderdeonline.de. Jill Blume Amosu für Himmel und Erde. Un pasito.

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1: Ich würde sagen, wir sind durch für heute. Das war die evangelische Ausgabe von Himmel und Erde. Alle Themen aus dieser Stunde könnt ihr gerne nochmal nachlesen und nachhören auf unserer Internetseite himmelunderdeonline.de. Da erfahrt ihr zum Beispiel mehr über die Suchtgefahr bei Sportwetten, über Pfarrer Friedrich Stiller und seinen Kampf gegen Rechts und natürlich auch mehr über die WM-Hymnen, die aktuellen und die längst vergangenen. Ich sage nochmal unsere Adresse im Netz himmelunderdeonline.de. Und wenn ihr auf Facebook unterwegs seid, da sind wir zu finden unter Kirche in den NRW-Lokalradios. Hier kommen jetzt gleich die Nachrichten und am nächsten Sonntag die katholische Ausgabe von Himmel und Erde mit Stefan Klinkhammer. Ich bin Manfred Rütten und raus für heute. Schönen Sonntag noch und bis die Tage.

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1: Mit Sabrina Wegner. Einen schönen guten Morgen. Auf der einen Seite Freudensprünge, auf der anderen Seite dicke Tränen. Bilder, die wir von der Fußballweltmeisterschaft kennen. Und die gab es auch am Abend und in der Nacht wieder. Denn einer der drei Co-Gastgeber ist ausgeschieden. Kanada unterlag im ersten Achtelfinale Marokko mit 0:3. Marokko ist also weiter. Genauso wie Frankreich. Die Mannschaft um Superstar Mbappé setzte sich mit 1:0 gegen Deutschland-Bezwinger Paraguay durch. Andreas Hecker in unserem WM-Studio, du hast beide Spiele geguckt. Wie ist denn dein Fazit?
2: Kanada war anfangs sogar die bessere Mannschaft, scheiterte aber in Houston immer wieder an der eigenen Chancenverwertung. Ganz anders dagegen die Nordafrikaner, die kurz nach dem Seitenwechsel in Führung gingen und diese in der Schlussphase zum deutlichen 3:0 ausbauten. Frankreich war gegenüber harte Südamerikaner ebenfalls klar besser, aber lange ideenlos, bis ein verwandelter Foulelfmeter durch Kylian Mbappé in der 70. Minute den verdienten Siegtreffer für den Vize-Weltmeister brachte. Am Donnerstag treffen die Franzosen nun im ersten Viertelfinale auf Marokko.
1: Dank dir, Andreas. Und jetzt weitere Meldungen im Überblick. Zum 250. Geburtstag der USA wurde gestern im ganzen Land gefeiert. In der Hauptstadt Washington hielt Präsident Trump eine Rede. Dabei lobte er das Land und sich selbst. Trump warnte aber auch vor einer angeblich drohenden Übernahme des Landes durch Kommunisten. Wegen Unwettern und extremer Hitze mussten Teile der Feierlichkeiten abgesagt werden. Nach den tödlichen Schüssen auf 6 Menschen in einer Jugendhilfeeinrichtung in Stade in Niedersachsen gab es gestern mehrere Gedenkveranstaltungen. Dutzende Menschen nahmen an Trauermärschen und Gottesdiensten teil. Die Fassungslosigkeit vieler Menschen über das Verbrechen ist noch immer sehr groß. Hintergrund der Tat war offenbar ein Sorgerechtsstreit um die Tochter des mutmaßlichen Täters. Nach den schweren Erdbeben in Venezuela vor 1,5 Wochen ist die Zahl der Todesopfer auf rund 3.000 gestiegen. Und viele Menschen werden noch vermisst. Nach Angaben der Behörden gibt es rund 17.000 Verletzte. 200 Gebäude stürzten ein, viele weitere seien stark beschädigt. Die Bundesregierung möchte, dass wir alle in Zukunft länger arbeiten, bis wir in Rente gehen. Viele zweifeln aber daran, dass sie das durchhalten. 4 von 10 Arbeitnehmern in Deutschland glauben nicht, dass sie ihren Job bis zum Erreichen des Renteneintrittsalters ausüben können. Das belegt eine Studie des Deutschen Gewerkschaftsbundes, über die die Zeitungen der Funke Mediengruppe berichtet. Im Handwerk, in der Pflege, im Baugewerbe, in Erziehungsberufen und anderen körperlich und psychisch belastenden Berufen zweifelt sogar die Hälfte der Beschäftigten demnach an einem Durchhalten bis zur Rente. Für die Studie wurden knapp 28.000 Menschen befragt. Der DGB appelliert an die Bundesregierung zu handeln. Statt die Messlatte beim Renteneintrittsalter immer höher zu legen, braucht es würdige Übergänge in die Rente und gesündere Arbeitsbedingungen, heißt es. Und das waren die Nachrichten mit Sabrina Wegner.
3: Das Wetter. Auch heute gehen wir recht unbeständig durch den Tag. Sonne und Wolken im Wechsel. Zwischendurch sind auch Schauer möglich. Wenn es regnet, kommt aber nicht sehr viel runter. Das Ganze bei 21 bis 25 Grad. Der Montag wird auch so wechselhaft, aber ein bisschen wärmer, dann bis 27 Grad.
4: NRW Verkehr.
3: A52 Mahl Richtung Gelsenkirchen zwischen Mahl Zentrum und Dorsten Ost. Da ist die Autobahn in beide Richtungen gesperrt. Da sind Schwäne auf der Straße. Deswegen gibt es in beide Richtungen 5 Minuten Zeitverlust.
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3: Schönen guten Morgen am Sonntag, kurz nach 9. Patrick Rickert hier und ich spiele uns Michael Schulte, 5

0: durch den Sonntag. All That She Wants, guten Morgen. Atze Schröder, wissen wir, hat eine riesen Fanbase. Er selbst weiß das aber auch. Trotzdem ist er manchmal selbst davon überrascht, wie viele Reaktionen er bekommt.
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3: Ja, nee, ist klar.
4: Leute, Leute, Leute, ey, was eine Aktion letzten Freitag. Ich hatte bei Instagram und Facebook ein kleines Reel gepostet mit dem Thema, hier sterben Erben, das letzte Hemd hat keine Taschen und wer mit Schulden stirbt, hat Plus gemacht und so weiter. Ey, eine Welle darauf, 1,5 Millionen Views, hunderte Kommentare, fast alle lustig. Hier, mein Freund Johann Buchholz aus Emmen hat mir mal gesagt, in Ostfriesland heißt das beim Erben, wenn sich's ausgeht bis zum End, ist das beste Testament. Fand ich immer schon gut, solche Sprüche dazu. Aber die Kommentare auf meiner Seite, die hatten es aber in sich, ey. Pass auf hier, einer, der mit am meisten dabei war, dein letztes Auto ist immer ein Kombi. Fand ich richtig gut. Oder hier Nick Draxel aus Stuttgart schrieb, der letzte Scheck soll platzen. Fand ich so gut. Die besten Trauergäste sind Gläubiger, ist so. Oder wie meine Oma gesagt hat, es gibt nichts Traurigeres, als mit dem vollen Konto zu sterben. Ja, und Leute, es ist doch so, denkt dran. Wir sind alle nur Gast auf Erden. Das Leben ist zu kurz für ein langes Gesicht. Ja, und letzte Woche schon gesagt, im Himmel gibt's kein Bier, drum trinken wir es hier.
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6: Heute dürfen sich die Low-Budget-Fashionistas unter euch freuen, denn in Herford könnt ihr wieder auf Jagd gehen. Da ist nämlich wieder der Weiberkram-Mädelsflohmarkt im alten Güterbahnhof. Bei rund 120 Ständen, die ihre alten Schätze verkaufen wollen, werdet ihr mit Sicherheit noch das ein oder andere neue Lieblingsteil finden. Bis 16 Uhr könnt ihr da vorbeischauen. Ich bin Inge Ackermann, schönen Sonntag.
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Guten Morgen, macht euch einen entspannten Sonntag. Die Musik dazu liefern wir euch. Teddy Swims, Mr. Know It All. Patrick Rickert hier, guten Morgen.

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0: Welcome to Saint-Tropez. DJ Antoine, welcome to Saint-Tropez.
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0: Da sind sie, die ersten beiden Viertelfinalisten. Sie stehen fest seit gestern Abend. Da hat Marokko gegen Co-Gastgeber Kanada gewonnen, 3:0. Und danach hat sich auch noch Top-Favorit Frankreich durchgesetzt gegen, ja, den Deutschlandschreck, muss man sagen, Paraguay mit 1:0. Andreas Hecker aus dem WM-Studio hat die Achtelfinals verfolgt für uns, Andreas. Es war knapper als erwartet.
2: Ja, denn die Kanadier mussten zwar ihre Heimat verlassen, kamen aber im texanischen Houston am 250. Geburtstag der USA im Nachbarland wesentlich besser gegen Marokko ins Spiel und hatten die ersten Chancen. Doch zur Pause stand es vor knapp 69.000 Zuschauern 0:0 und im zweiten Durchgang erzielten die Nordafrikaner schnell die Führung. Bis zur Schlussphase blieb es spannend, aber die Kanadier scheiterten an ihrer Chancenverwertung, während die Atlas-Löwen effizient blieben und sich zum etwas zu deutlichen 3:0-Erfolg konterten. Der WM-Vierte von Katar unterstrich damit seine Rolle als Geheimfavorit.
0: Nicht geheim, sondern einer, wenn nicht sogar der Top-Favorit, ist natürlich Frankreich. Und mit Spannung haben gestern alle auf das Duell, ja, mit Deutschland bzw. Paraguay geguckt. Und alle haben da richtig was erwartet. Am Ende, ja, war es ein knapper Erfolg für Frankreich, aber doch immerhin ein Erfolg. Aber verdient?
2: Das war es absolut. Die Franzosen waren gegen defensiv eingestellte Südamerikaner, die nur durch ihre harte und teils unfaire Spielweise auffielen, zunächst aber etwas ideenlos und kamen kaum zu Torchancen. So stand es in der Gluthitze von Philadelphia bei fast 40 Grad zur Pause 0:0. In Halbzeit 2 behielten die Franzosen aber einen kühlen Kopf, trotz des ruppigen Auftretens Paraguays, brauchten aber in der 70. Minute einen verdienten Foul-Elfmeter, den Kylian Mbappé zum 1:0-Sieg verwandelte. Nach Abpfiff kam es noch zur Rudelbildung, weil der schwache Schiedsrichter aus Usbekistan nie Ruhe ins Spiel brachte. Frankreich trifft nun am Donnerstag in Boston im ersten Viertelfinalspiel auf Marokko.
0: Andreas Hecker aus dem WM-Studio, danke.
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1: Mit Andreas Hecker. Die ersten beiden Achtelfinalspiele sind vorbei. Marokko warf in Houston Co-Gastgeber Kanada aus dem Rennen und siegte am Ende deutlich mit 3:0. Vize-Weltmeister Frankreich traf in Philadelphia gleich auf zwei Gegner. Einerseits war es die Hitze bei knapp 40 Grad, die beiden Teams zu schaffen machte. Und andererseits trat der Deutschland-Bezwinger aus Südamerika überaus hart auf, was vom Schiedsrichter kaum geahndet wurde. Nach 70 Minuten erzielte Mbappé per Foul-Elfmeter den 1:0 Siegtreffer.
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2: Mit Sabrina Wegner einen schönen guten Morgen. In Köln wird es heute laut, bunt und fröhlich, denn die Stadt ist heute Mittelpunkt der europäischen queeren Szene. Gegen 11.30 Uhr beginnt die Parade zum Christopher Street Day. Der Kölner CSD gilt als einer der größten in Europa. Infos dazu von Marc Weiß.
3: Am Tag der CSD-Parade demonstrieren Zehntausende für die Rechte von queeren Menschen. Das ist die politische Dimension. Fakt ist aber natürlich auch, dass gefeiert wird. In einer riesigen Demonstration ziehen die Teilnehmer mit Zugwagen und Fußgruppen von der rechten Rheinseite über die Deutzer Brücke quer durch die Kölner Innenstadt. Über 50.000 Teilnehmer sind dabei. Rund 1 Million Zuschauer werden insgesamt erwartet. Wie immer gibt es durchaus Ähnlichkeiten mit dem Rosenmontagszug. Statt Kamelle gibt es aber Kondome, Infobroschüren und Konfetti. Die CSD Parade bildet den Höhepunkt der Cologne Pride Feiern. Die haben schon am Freitag mit etlichen Veranstaltungen und Straßenfesten begonnen. Und die gibt es auch heute mit Auftritten etlicher Stars. Heute Abend zum Beispiel am Heumarkt. Ab 21:45 spielt Sarah Engels.
2: Und jetzt weitere Meldungen in der Zusammenfassung. In Frankreich haben zehntausende Menschen gegen sexualisierte Gewalt und für neue Gesetze protestiert. Allein in Paris gingen nach Angaben der Organisatoren 100.000 Menschen auf die Straße. Auslöser der Proteste ist der Tod eines 11-jährigen Mädchens, das mutmaßlich von einem Sexualstraftäter vergewaltigt und getötet wurde. Den Ermittlungsbehörden wird Untätigkeit im Vorfeld des Verbrechens vorgeworfen. In Erfurt endet heute der Bundesparteitag der AfD. Im ganzen Land ist die Partei weiterhin sehr gefragt. Das belegt zumindest der Sonntagstrend des Meinungsforschungsinstituts INSA in der Bild am Sonntag. Demnach liegt die AfD mit 29%, 8 Prozentpunkte vor der Union. SPD und Grüne kommen nur auf 13%. Frankreich steht im Viertelfinale der Fußball-Weltmeisterschaft. Die Mannschaft gewann mit viel Mühe, mit 1:0 gegen Deutschland-Bezwinger Paraguay. Zuvor hatte Marokko den WM-Co-Gastgeber Kanada mit 3:0 besiegt. Damit treffen am Donnerstag Frankreich und Marokko im Viertelfinale aufeinander. Nicht nur auf Spielplätzen, auch im Freibad können viele Eltern nicht den Blick vom Handy lassen. Für Kinder bedeutet das eine tödliche Gefahr. Ertrinken geht schnell und lautlos. Ein Bademeister könne nicht die persönliche Aufsicht über jedes einzelne Kind übernehmen, heißt es vom Bundesverband Deutscher Schwimmmeister. Die Aufsichtspflicht liege auch im Schwimmbad bei den Eltern. In vielen Städten berichten Bäderbetriebe, dass selbst Kleinkinder ohne unmittelbare Aufsicht ihrer Eltern im Bad unterwegs sind. Meist spiele das Smartphone eine Rolle. Der Verband appelliert an Eltern, der Blick aufs Handy könne tödliche Folgen haben. Und das waren die Nachrichten mit Sabrina Wegner.
4: Das Wetter. Wechselnd oder auch mal stark bewölkt, so geht's jetzt durch den Sonntag. Im Tagesverlauf sind auch immer mal wieder Schauer möglich. Die nehmen dann am Abend ab und dazu messen wir dann heute 21 bis 25 Grad. Die neue Woche, die macht dann ähnlich wolkig weiter, ist aber meist trocken dabei, nur in Ostwestfalen. Da ist zeitweise auch mal etwas Regen möglich. Dazu 23 Grad im Nordosten und bis zu 29 Grad am Rhein.
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4: Und da Vorsicht bitte auf der A61 Mönchengladbach nach Koblenz zwischen Miel und Rheinbach hat es einen Unfall gegeben. Die Autobahn ist bis ca. 12 Uhr gesperrt. Der Verkehr, der wird an der Unfallstelle abgeleitet. Ein Stau noch, die A553 Brühl-Bliesheim zwischen Brühl und Brühl-Süd. Da im Moment 1 Kilometer stockender Verkehr und plus 5 Minuten. Gute Fahrt.
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4: Tja, und wir steigen mal ein in den Sonntagvormittag jetzt mit Musik und zwar von Tom O'Dell und Another Love. Ich bin Andreas Grunwald. Euch einen schönen Sonntag.

0: Gaga und Bruno Mars und Die With A Smile.
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4: In Enger ist Schützenfest und da lohnt sich auch heute noch auf jeden Fall ein Abstecher hin. Los geht's ab 14 Uhr auf dem Barmeierplatz mit dem Festumzug durch die Stadt. Danach gibt's Kaffee und Kuchen, ein Kinderfest mit Königsschießen für den Nachwuchs und am Abend als Highlight dann den großen Zapfenstreich. Einfach Familie einpacken und hin da. Ich bin Inga Ackermann, viel Spaß.
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und bei uns wird es Zeit für eine 90er Boyband. Schnappen wir uns einfach mal eine Band aus der Zeit, hier wo Justin Timberlake noch durch die Gegend gezogen ist, und zwar mit NSYNC. Hier sind sie jetzt bei uns mit Tearing Up My Heart.

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0: Ja, euch nochmal einen schönen Sonntag. Temu, AliExpress, vielleicht habt ihr hier auch schon mal bestellt. Die Produkte aus Fernost sind zum Teil ziemlich günstig. Das ändert sich jetzt aber. Die Zollfreigrenze von 150 Euro für Käufe in Nicht-EU-Länder, also auch beim Shoppen auf Temu und AliExpress und anderen asiatischen Verkaufsplattformen, gibt es nicht mehr. Das bedeutet, die früheren Billigprodukte, die können plötzlich also deutlich teurer werden. Thorsten Ortmann aus dem News-Team. Welche Zollgebühren fallen denn jetzt an?
1: Ja, es werden jetzt auch Zölle für Bestellungen unter 150 Euro fällig, und zwar 3 Euro Zoll pro Warengruppe. Beispiel: Sind in der Bestellung 4 Paar Socken, dann würden einmalig 3 Euro erhoben. Enthält die Sendung jedoch 4 Paar Socken, ein Plüschtier und vielleicht noch ein Ladekabel, dann würden halt 9 Euro fällig. Zusätzlich muss man auch noch die Mehrwertsteuer in Höhe von 19 bzw. 7% abführen. Das Problem: bei vielen Plattformen werden die Zollgebühren nicht extra ausgewiesen, sagt Ivona Husemann von der Verbraucherzentrale.
2: Wenn man jetzt im Nicht-EU-Ausland bestellt und man sieht diesen Hinweis, Zölle und Gebühren können hinzukommen, dann kauft man so ein bisschen die Katze im Sack. Am Ende wird es teurer, aber wie hoch das ist, das muss man selber versuchen, beim Zoll rauszufinden.
1: Also da sollte man beim Warenkorb-Checkout genau hingucken, ob die Zollgebühren angegeben sind oder nicht.
0: Wie funktioniert das genau? Also muss ich mich um die Zollabgaben dann selber kümmern?
1: Ja, das hängt vom Händler ab. Viele große Plattformen nutzen bereits das sogenannte IOS-Verfahren. Dabei werden Steuern und Abgaben direkt beim Kauf berechnet und abgeführt. Der angezeigte Preis ist dann auch der Endpreis. Ist das nicht so, dann kann es aber sein, dass plötzlich der DHL-Bote die Zollgebühren kassiert, und das kostet dann nochmal.
2: Die Transportunternehmen, wenn die die Verzollung übernehmen, dann nehmen die eine Pauschale für ihre Dienstleistung. Das liegt so bei 6 bis 8 Euro, je nach Anbieter. Und eben das wird dann im Zweifel auch noch obendrauf geschlagen.
1: Ja, und jetzt wird es spannend, wie Temu und Co. auf die neuen Zölle reagieren. Branchenkenner, die vermuten, dass die Portale die zusätzlichen Kosten selbst übernehmen, Preise vielleicht auch neu kalkulieren oder vielleicht auch die Waren verstärkt aus europäischen Ländern verschicken. Dann fallen nämlich keine Zollgebühren an.
0: Die Zollfreigrenze von 150 Euro für Käufe in Nicht-EU-Ländern, also auch beim Shoppen auf Temu, AliExpress und anderen asiatischen Verkaufsplattformen, wurde abgeschafft. Ihr müsst 3 Euro Zoll pro Warengruppe zahlen. Thorsten Ortmann war das mit den Infos dazu. Dankeschön.

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1: Mit Sabrina Wegner einen schönen guten Tag. In Erfurt beendet die AfD heute ihren Bundesparteitag. Zum Ende gibt es Beratungen über Änderungen an der Parteisatzung und anderen internen Regularien. Gestern war es bereits zu Protesten mit Zehntausenden Menschen gegen das Treffen gekommen. Heute wollen die Stadt und das Bündnis widersetzen, Bilanz ziehen. Ursula Winkler mit weiteren Details zum AfD-Bundesparteitag.
2: Unmittelbar nach den Protesten sprachen die Aktivisten von den größten Blockaden, die sie je auf die Beine gestellt hätten. 17.000 von rund 50.000 Demonstranten hätten sich daran beteiligt. Die Polizei zählte dagegen nur gut 30.000 Menschen bei den weitgehend friedlichen Protesten. In der Messehalle geht es heute um Formsachen. Die wesentlichen Punkte wurden schon abgehakt. Das Spitzenduo Weidel-Krupp-Haller wurde im Amt bestätigt. Größere Streitigkeiten blieben aus. Die AfD will sich geschlossen präsentieren. Sie hofft bei den anstehenden Landtagswahlen im Osten auf eine erste Regierungsbeteiligung.
1: Und jetzt weitere Meldungen, kurz und kompakt. Möglicherweise kommt nochmal Bewegung in eine Friedenslösung im Ukraine-Krieg. Denn sowohl Kreml-Chef Putin als auch der ukrainische Präsident Zelensky haben mit US-Präsident Trump telefoniert. Aus Russland und auch aus der Ukraine heißt es, man habe über die aktuelle Lage an der Front und Friedensmöglichkeiten gesprochen. Aufgrund der anhaltenden Trockenheit in Europa kämpfen viele Länder mit Waldbränden. Im Süden Frankreichs brennt es auf einer Fläche von 930 Hektar. Nach Angaben der Behörden sind fast 600 Feuerwehrleute im Einsatz. Auch in Spanien, Portugal und Griechenland brennen Wälder. Hunderte Einsatzkräfte und Dutzende Löschflugzeuge sind im Einsatz. Bei einem Streit am Rande einer Party mit etwa 150 Gästen ist in der Nacht in Essen ein Mann ums Leben gekommen. Drei weitere Menschen wurden durch Stiche verletzt. Nach Angaben der Polizei handelt es sich bei dem Toten um einen Sicherheitsmitarbeiter. Ein Mann wurde demnach festgenommen, eine Mordkommission ermittelt. Bei der Fußball-Weltmeisterschaft stehen die ersten beiden Viertelfinalisten fest. Marokko setzte sich gegen Co-Gastgeber Kanada deutlich mit 3:0 durch. Frankreich gewann in einem hitzigen Duell gegen Paraguay mit 1:0. Im Viertelfinale am Donnerstag kommt es damit zur Begegnung Frankreich gegen Marokko. Heute Abend geht es dann um den Einzug in das zweite Viertelfinale. Brasilien spielt um 22 Uhr gegen Norwegen. Und in der Nacht trifft Mexiko im heimischen Aztekenstadion auf England. Und das waren die Nachrichten mit Sabrina Wegner.
3: Das Wetter. Wechselnd oder auch mal stark bewölkt, so geht's jetzt durch den Sonntag. Im Tagesverlauf sind auch immer mal wieder Schauer möglich. Die nehmen dann am Abend ab und dazu messen wir dann heute 21 bis 25 Grad. Die neue Woche, die macht dann ähnlich wolkig weiter, ist aber meist trocken dabei, nur in Ostwestfalen. Da ist zeitweise auch mal etwas Regen möglich. Dazu 23 Grad im Nordosten und zu 29 Grad am Rhein.
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3: Kurz nach 12, es wird ein bisschen voller auf den Autobahnen. Hier dauert es mindestens 7 Minuten länger auf der 1 Euskirchen-Köln zwischen Weilerswist West und Kreuz Bliesheim. 1 Kilometer Stau plus 7 Minuten. Die 1 Köln jetzt nach Münster zwischen Schwerte und Unna. 5 Kilometer Stau auch plus 7. Die 1 Dortmund nach Münster zwischen Kamener Kreuz und Hamm-Bergkam. 5 Kilometer Stau plus 12 Minuten. A1 Köln Euskirchen zwischen Hürth und Erftstadt. 1 Kilometer Stau plus 10. Die A555 Bonn-Köln zwischen Köln-Godorf und Kreuz-Köln-Süd 3 Kilometer Stau, 12 Minuten plus. Und die A555, jetzt die Gegenrichtung, von Köln nach Bonn zwischen Bornheim und Bonn-Zentrum 1 Kilometer Stau und plus 7 Minuten. Euch unterwegs, gute Fahrt.
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3: Ja, und gleich hier bei uns ein 90er von Joan Osborne, One of Us. Wir starten jetzt erstmal mit Shabusi und Bar Song. Ich bin Andreas Grunwald. Schönen Sonntag.

0: Tja, schmeißen wir nochmal neue Musik in diese Stunde. Joris ist uns da behilflich, hat neue Musik für uns und deswegen ja, war er auch bei uns. Wir hatten ihn zu Besuch und haben festgestellt, Mann, die Sommergefühle bei Joris, die gehen bei ihm aber auch so richtig durch die Decke.
1: Ey, mir geht's ehrlich gesagt richtig gut. Ich habe ja 10 Jahre mein erstes Album gefeiert und irgendwie besser hätte man es sich nicht ausdenken können. Im März ging es auf einmal los, dass auf TikTok mein Song Sommerregen, der 10 Jahre alt ist, komplett durch die Decke gegangen ist. Ich habe das nicht mal mitbekommen. Völlig absurd. Und jetzt stehe ich da, die Konzerte sind alle voll und die Leute gehen völlig ab. Und das ist irgendwie so unverhofft. Und das ist richtig, richtig schön.
0: Ja, und wie sagt man so schön, unverhofft kommt oft. Eigentlich wollte Joris was anderes feiern, also nämlich den Release seiner neuen Single Sternenstaub, quasi eine Ode an gesellige Sommernächte.
1: Ich liebe das wirklich im Sommer, weil so all das, was in letzter Zeit sich irgendwie mal so merkwürdig fremd angefühlt hat, ist im Sommer einfach irgendwie anders. Und ich glaube, das ist diese Zeit, über die ich auch singe. So, die haben die Lichter der Stadt nur für uns angemacht. Du gehst abends raus und bist mit wildfremden Menschen unterwegs und es fühlt sich irgendwie richtig an.
0: So, und genau die Nummer hören wir uns jetzt an. Hier ist Joris neue Musik, Sternenstaub.
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2: Heute dürfen sich die Low-Budget-Fashionistas unter euch freuen, denn in Herford könnt ihr wieder auf Jagd gehen. Da ist nämlich wieder der Weiberkram-Mädelsflohmarkt im alten Güterbahnhof. Bei rund 120 Ständen, die ihre alten Schätze verkaufen wollen, werdet ihr mit Sicherheit noch das ein oder andere neue Lieblingsteil finden. Bis 16 Uhr könnt ihr da vorbeischauen. Ich bin Inge Ackermann, schönen Sonntag.
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Und das ist der Sonntagmittag mit Andreas Grunwald. Hallo zusammen. Und da ist hier so ein richtiger Hit gelungen, ne? Holly Humberstone hat so einen schönen Hit platziert bei uns in Deutschland. Natürlich rede ich von To Love Somebody. Wir hören rein.

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0: Tja, und gibt's noch jemanden jetzt nach dem WM-Aus für Deutschland, der hier noch irgendwelche Spiele tippt? Ich meine, ich habe jetzt gar keine Motivation mehr, ne? Gut, kann auch dran liegen, dass ich die ganze Zeit Letzter bin, aber vielleicht lasse ich auch einfach mal hier die KI für mich tippen. Machen ja immer mehr, der Kollege Stefan Rejek über das Thema mal hier tippen mit KI.
2: Am Institut für Künstliche Intelligenz der Ludwig-Maximilians-Universität in München. Boah, was ein Name, ey. Jedenfalls wird da gerade getestet, wie gut eine KI Fußballspiele tippen kann. Ja, und die wollen natürlich wissen, kann die KI vielleicht sogar mithalten mit diesen Kicktipp-Göttern, die jeder von uns kennt und jeder hasst, ja? Diese Leute, die still und heimlich mit dem Namen Shoki Hasi 3000 die Büro-Kicktipp-Tabelle anführen. Naja, jedenfalls, um zu schauen, wie die KI bei sowas performt, sind jetzt in diesem Testprojekt alle möglichen KIs in einer Tipprunde. Ja, richtig gehört, wie so ein digitaler Stammtisch mit den Allstars in Sachen KI. ChatGPT, Gemini, Grok, DeepSea, Claude Opus, Cloud Fable, Mistralarge, Qwen. Ja, und am Ende des Tages wird eben geschaut, welche KI beim Tippen am besten abgeschnitten hat. Ist ja eine interessante Frage, aber noch viel wichtiger ist ja eigentlich, geben sich die KIs da eigentlich auch so mega lustige Tipprundennamen wie Biernot United oder FC Fehlprognose? Und noch was, wenn jetzt die KI für mich tippt und ich nichts mehr machen muss, was mache ich dann mit all meiner freien Zeit? Ich weiß, ich mache eine Tipprunde auf, in der wir tippen, welche KI am besten tippt. Ja, muss ich nur eben ChatGPT fragen, auf welche KI ich setzen soll. In dem Sinne, schöne WM euch noch, euer Shoki Hasi 3000.
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1: Mit Sabrina Wegner. Einen schönen guten Tag. Während die Spieler der deutschen Fußballnationalmannschaft Urlaub machen, wird in den USA, Kanada und Mexiko weiter um den WM-Pokal gespielt. Heute werden die nächsten beiden Teilnehmer für das Viertelfinale gesucht. Am Abend und in der Nacht kommt es zu folgenden Begegnungen. Brasilien trifft in New York auf Norwegen und Co-Gastgeber Mexiko spielt zu Hause gegen England. Andreas Hecker aus unserem WM-Studio mit allen Infos.
2: Der fünffache Weltmeister Brasilien ist Favorit im Duell mit den Norwegern, die erstmals ein WM-Viertelfinale erreichen wollen. Die Südamerikaner sollten daher die hochmotivierten und bislang stark aufspielenden Wikinger nicht unterschätzen. Mitten in der Nacht empfängt Mexiko im heimischen Aztekenstadion England. Die Mexikaner haben ihre vier Spiele alle zu null gewonnen, aber auch England hat größtenteils überzeugt. Zuvor hatten sich bereits Marokko und Topfavorit Frankreich für die Runde der letzten acht qualifiziert und treffen dort am Donnerstag aufeinander.
1: Dank dir, Andreas. Was sonst noch wichtig ist, jetzt in der Zusammenfassung. In Erfurt geht heute der Bundesparteitag der AfD zu Ende. Es gibt Beratungen über Änderungen an der Parteisatzung und anderen internen Regularien. Außerdem stimmt man sich auf anstehende Landtagswahlen ein. Begleitet wird der Parteitag von Protesten und Demonstrationen. Die Stadt und das Bündnis Widersetzen wollen am Nachmittag eine Bilanz ziehen. Die Polizei spricht von überwiegend friedlichen Protestaktionen. In Leipzig fahren ab heute wieder fast alle Straßenbahnen. Das haben die Verkehrsbetriebe mitgeteilt. Ein Großteil der Bahnen stand jetzt eine Woche still, wegen gravierender Hitzeschäden. Gestern wurden die Menschen in Leipzig zum dritten Mal dazu aufgerufen, mitzuhelfen, Fugenmasse aus verklebten Gleisen zu kratzen. Der Mülheimer Getränkeproduzent Raffelberger hat bestimmte Mineralwassersorten wegen Bakterienbelastung zurückgerufen. Vom Trinken des Wassers werde dringend abgeraten, heißt es auf dem Portal lebensmittelwarnung.de. Demnach geht es um die Produkte Raffelberger Medium und Raffelberger Classic mit bestimmten Mindesthaltbarkeitsdaten. Die Bundesregierung möchte das Renteneintrittsalter weiter nach oben schrauben. Jeder vierte Arbeitnehmer glaubt aber schon jetzt nicht daran, dass er bis zur Rente im Job durchhält. Besonders pessimistisch sind Beschäftigte in körperlich und psychisch belastenden Berufen, also im Handwerk, der Pflege, dem Bau oder in Erziehungsberufen. Das geht aus einer neuen DGB-Studie hervor, die den Zeitungen der Funke Mediengruppe vorliegt. Die Chefin des Deutschen Gewerkschaftsbundes, Fahimi, bezeichnet die Ergebnisse in der Zeitung als einen bitteren Befund. Statt die Messlatte beim Renteneintrittsalter immer höher zu legen, brauche es würdige Übergänge in die Rente und gesündere Arbeitsbedingungen, so der Appell. Und das waren die Nachrichten mit Sabrina Wegner.
3: Das Wetter. Heute am Sonntag, ja, viel Grau mit dabei, ab und zu mal ein bisschen Sonne, also oft bewölkt oder auch mal stark bewölkt. Regen kommt auch immer mal runter, wird am Abend dann aber zunehmend trockener, das bei 21 bis 25 Grad. Morgen geht's meist trocken durch den Tag. Ostwestfalen ist da die Ausnahme, da kann auch mal ein bisschen Regen runterkommen. Werte dazu liegen bei 23 Grad, am Rhein sind's bis zu 28 Grad.
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3: Und da geht's los mit einer Warnmeldung für die A3 Frankfurt-Köln. Zwischen Siebengebirge und Kreuz Bonn-Siegburg besteht Gefahr durch eine Unfallstelle. Und zwar betroffen da der rechte und der mittlere Fahrstreifen, da vorsichtig fahren. Die Staus hier dauert mindestens 17 Minuten länger. Die A1 Köln nach Münster zwischen Schwerte und Unna 5 Kilometer Stau plus 17. Die A1 Osnabrück-Münster zwischen Kreuz Lotte-Osnabrück und Münster-Nord 14 Kilometer Stau plus eine halbe Stunde. Dann die A1 Köln jetzt nach Euskirchen zwischen Hürth und Erftstadt 2 Kilometer Stau und plus 26. Und die 61 noch Mönchengladbach-Koblenz zwischen Gümlich und Dreieck Erftal 1 Kilometer Stau und plus 26 Minuten.
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3: Ja, und Mike and the Mechanics aus den 90ern haben wir nochmal rausgekramt, spielen wir gleich aus dem Jahr 1995. Over My Shoulder starten jetzt erstmal mit Leonie und Don't Worry. Ich bin Andreas Grunwald, euch einen schönen Sonntagnachmittag.

0: Ja, nochmal hallo zusammen. Ihr habt es wahrscheinlich längst mitbekommen. Seit dieser Woche liegt das neue Reformpaket der schwarz-roten Koalition vor. Also vor allem die neuen Regelungen zur Krankschreibung haben seitdem für heftige Reaktionen gesorgt. Ihr braucht ab dem ersten Krankheitstag eine AU vom Arzt und die telefonische Krankschreibung wird auch abgeschafft. Man mag sich also nicht vorstellen, was demnächst in den Hausarztpraxen da abgeht. Elke Krämer vom Hausärzteverband Nordrhein hat kein Verständnis für diese Vorschläge.
1: Also mein erster Gedanke war, das ist wieder so ein typisches Sommerloch-Thema. Tatsächlich ist es ja so, dass wir in der Pandemie auch schon gemerkt haben, dass diese telefonische Krankschreibung uns in den Praxen enorm hilft. Das ist natürlich ein Thema, was eben vorgebracht wurde, dass diese telefonischen AUs missbräuchlich verwendet worden sind. Dieses Risiko besteht natürlich immer, wenn es sich um Patienten handelt, die man in der Praxis nicht kennt. Wohingegen aber alle die Patienten, die bei mir in kontinuierlicher hausärztlicher Betreuung sind, die muss ich nicht zwangsläufig persönlich sehen, um zu wissen, ob sie eine Krankmeldung benötigen oder nicht.
0: Ja, und auch die Regelung, dass ab dem ersten Tag die Krankschreibung vom Arzt vorliegen muss, macht keinen Sinn aus Ihrer Sicht.
1: Wenn jemand einen Erkältungsinfekt hat mit Fieber, Kopfschmerzen, Husten, Schnupfen, dann ist er ja nicht zwangsläufig so krank, dass man ihn genau an diesem Tag dann auch sehen muss. Er ist ja nicht lebensbedrohlich erkrankt. Das heißt, diese Person kann sich zunächst mal mit Hausmitteln oder mit einem normalen Grippemittel aus der Apotheke ja ausreichend helfen.
0: Ja, und sie fürchtet auch, dass die Notarztpraxen dann noch mehr belastet werden.
1: Und dann bleibt auch die Frage, was passiert denn mit Patienten, die im Schicht- und Wochenenddienst arbeiten, dann feststellen, dass sie in der sprechstundenfreien Zeit arbeitsunfähig erkranken. Die werden uns alle zusätzlich in den Notdienst gespült. Nicht um sie zu behandeln, sondern einfach nur um diesen gelben Schein, also den ehemals gelben Schein, auszustellen.
0: Okay. Elke Krämer war das Vorsitzende des Hausarztverbandes zu den neuen Regelungen der Bundesregierung. Also wer krank ist, der muss bald wieder persönlich zum Arzt, um sich krank schreiben zu lassen. Und zwar ab dem ersten Tag.
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2: In Enger ist Schützenfest und da lohnt sich auch heute noch auf jeden Fall ein Abstecher hin. Los geht's ab 14 Uhr auf dem Barmeierplatz mit dem Festumzug durch die Stadt. Danach gibt's Kaffee und Kuchen, ein Kinderfest mit Königsschießen für den Nachwuchs und am Abend als Highlight dann den großen Zapfenstreich. Einfach Familie einpacken und hin da. Ich bin Inge Ackermann, viel Spaß.
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0: Tja, vielleicht habt ihr das bei uns schon gehört. Ne? Wer in den Kölner Dom möchte, wer sich den Kölner Dom anschauen möchte, der muss ab sofort blechen. Das Ganze nennt sich Besichtigungsgebühr und mit dem Geld soll die Zukunft der großen Kathedrale gesichert werden. Unser Reporter Dominik Becker, der hat sich rund um den Kölner Dom da mal umgehört.
1: Wer hier beten will im Kölner Dom oder einen Gottesdienst besucht, der braucht weiterhin kein Ticket. Wer die Kirche nur besuchen, nur sich anschauen möchte, also der klassische Touri-Besuch, der zahlt jetzt 12 Euro. Für viele ist das sehr nachvollziehbar, für andere so gar nicht.
2: Eine Spende kann ich geben, aber ich möchte keinen Eintritt unbedingt bezahlen.
3: Ich finde 12 Euro ein bisschen teuer, ehrlich gesagt. Ich finde es okay, Eintritt zu nehmen, das machen andere Länder auch, aber ich finde 12 Euro eigentlich ein bisschen viel.
4: Ich weiß, dass viele Kirchen international schon Eintritt nehmen.
5: Ich denke durchaus, dass das gerechtfertigt ist und eigentlich sehr spät kommt.
1: Wir spielen das Spiel mal durch. Freunde kommen am Wochenende zu Besuch und die wollen in den Kölner Dom den Dom besichtigen. Dann braucht ihr ein Ticket. Zu teuer für Leonie, auch für Charlotte.
6: Viele haben dann natürlich auch ein bestimmtes Budget und da passt dann halt nicht mal für 12 Euro in eine Kirche gehen rein.
7: Auch für eine Familie beispielsweise. Wir sind 5 zu Hause und zu 5 dann eben mal in den Dom, weiß ich nicht. Würde ich wahrscheinlich nicht machen. Ich würde wahrscheinlich dann nicht reingehen.
1: Die Meinungen also gehen auseinander. Es gibt Online-Tickets, hier hängen überall QR-Codes. Es gibt auch einen neuen zentralen Ticketshop direkt am Kölner Dom. Kids bis 14, die zahlen nichts. Menschen mit Behinderungen auch nicht. Und das absolut Verrückte gerade, es gibt den Zentraldombauverein hier in Köln. Der kümmert sich um den Erhalt des Doms, um die Zukunft. Und der kann sich gerade vor Mitgliederanfragen nicht retten, denn mit der jährlichen Mitgliedschaft, das sind 20 Euro, bleibt der Dom auch weiterhin kostenlos und deshalb wollen hier gerade so viele genau in diesen Verein.
0: Tja, und übrigens, in dem Verein darf jeder Mitglied werden, also nicht nur die Kölner.
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1: Mit Sabrina Wegner. Einen schönen guten Tag. Laut, bunt und fröhlich ist in Köln am Mittag der Christopher Street Day gestartet. Die Parade zählt zu den größten Umzügen dieser Art in Europa. In Köln mit dabei ist heute auch NRW-Innenminister Reul. Wir haben zunehmend Menschen, die den Anspruch erheben, zu bestimmen, wie man leben muss. Und das ist ein Irrtum, sagte Reul. Was da heute in Köln genau los ist, die Infos hat Marc Weiß.
2: Am Tag der CSD-Parade demonstrieren Zehntausende für die Rechte von queeren Menschen. Das ist die politische Dimension. Fakt ist aber natürlich auch, dass gefeiert wird. In einer riesigen Demonstration ziehen die Teilnehmer mit Zugwagen und Fußgruppen von der rechten Rheinseite über die Deutzer Brücke quer durch die Kölner Innenstadt. Über 50.000 Teilnehmer sind dabei. Rund 1 Million Zuschauer werden insgesamt erwartet. Wie immer gibt es durchaus Ähnlichkeiten mit dem Rosenmontagszug. Statt Kamelle gibt es aber Kondome, Infobroschüren und Konfetti. Die CSD-Parade bildet den Höhepunkt der Cologne Pride Feiern. Die haben schon am Freitag mit etlichen Veranstaltungen und Straßenfesten begonnen. Und die gibt es auch heute mit Auftritten etlicher Stars. Heute Abend zum Beispiel am Heumarkt. Ab 21:45 spielt Sarah Engels.
1: Und jetzt weitere Meldungen in der Zusammenfassung. Nach den schweren Erdbeben in Venezuela vor anderthalb Wochen ist die Zahl der Todesopfer auf rund 3.000 gestiegen. Und viele Menschen werden noch vermisst. Nach Angaben der Behörden gibt es rund 17.000 Verletzte. 200 Gebäude stürzten ein, viele weitere seien stark beschädigt. Obwohl der Bundesparteitag der AfD in Erfurt weitgehend ungestört abgelaufen ist, bewertet das linke Bündnis Widersetzen die Blockaden als Erfolg. Eigentlich wollten Zehntausende Menschen mit Protesten und Blockaden den Parteitag verhindern. Das sei nicht gelungen, so das Bündnis. Aber jeder Fall, bei dem einem AfD-Mitglied der Weg zur Veranstaltung erschwert worden sei, war ein Erfolg, heißt es. Bei der Fußball-WM in den USA, Kanada und Mexiko werden heute die Mannschaften für das zweite Viertelfinale gesucht. Brasilien trifft in New York auf Norwegen. Co-Gastgeber Mexiko spielt zu Hause gegen England. Das erste Viertelfinale steht schon fest. Am Donnerstag treffen Frankreich und Marokko aufeinander. Nicht nur auf Spielplätzen, auch im Freibad können viele Eltern nicht den Blick vom Handy lassen. Für Kinder bedeutet das eine tödliche Gefahr. Ertrinken geht schnell und lautlos. Ein Bademeister könne nicht die persönliche Aufsicht über jedes einzelne Kind übernehmen, heißt es vom Bundesverband Deutscher Schwimmmeister. Die Aufsichtspflicht liege auch im Schwimmbad bei den Eltern. In vielen Städten berichten Bäderbetriebe, dass selbst Kleinkinder ohne unmittelbare Aufsicht ihrer Eltern im Bad unterwegs seien. Meist spiele das Smartphone eine Rolle. Der Verband appelliert an Eltern, der Blick aufs Handy kann tödliche Folgen haben. Und das waren die Nachrichten. Mit Sabrina Wegner.
3: Das Wetter.
4: Ja, der Sonntag ist sehr durchwachsen. Wir haben im Prinzip einmal alles. Sonne, Wolken, hier und da müssen wir mit Gewittern und Regen auch rechnen. Und das Ganze bei maximal 25 Grad. Die neue Woche startet dann fast überall trocken. Nur so im Nordosten des Landes ist noch mal ein bisschen Regen drin. Temperaturen gehen wieder hoch. Bis zu 30 Grad sind drin morgen.
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4: Es ist viel los auf den Straßen. Hier braucht ihr mindestens 10 Minuten länger. A1 Köln Richtung Münster zwischen Schwerte und Unna 4 Kilometer, 11 Minuten plus. Nochmal A1 jetzt Münster Richtung Osnabrück zwischen Münster Nord und Greven 6 Kilometer plus 19 Minuten. Und in der Gegenrichtung zwischen Ladbergen und Münster Nord 8 Kilometer, 20 Minuten plus. Nochmal A1 jetzt Köln Richtung Euskirchen zwischen Hürth und Erftstadt 2 Kilometer, 22 Minuten obendrauf. A3 Frankfurt Richtung Köln zwischen Siebengebirge und dem Kreuzbronn Siegburg 5 Kilometer plus 20 Minuten. Die A59 Dienstlaken Richtung Duisburg zwischen dem Kreuz Duisburg Nord und Duisburg Ruhrort 1 Kilometer und 10 Minuten noch mal mehr. Und zum Schluss noch die A61 Mönchengladbach Richtung Koblenz zwischen Gimnich und dem Dreieck Erftal 1 Kilometer 31 Minuten obendrauf. Da wo es geht, gute Fahrt.
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4: Vera Körber ist hier. Hallo und einen schönen Sonntag. Jetzt mit Kamrad und Hug Yourself.

0: Michael Jackson und Heal the World. Einen schönen Sonntag wünsche ich euch. So, wie sagt man so schön? Hinfallen, aufstehen, Krone richten, weitermachen. Ne? Ich glaube, das ist nicht ganz so einfach für die deutsche Nationalmannschaft nach dem WM-Aus. Aber wie macht man sowas eigentlich? Ne? Also wie motiviert man sich denn dann wieder, wenn man ja irgendwie muss, ne? Als Leistungssportler? Michael von Kunert ist ehemaliger Profisportler und aktiver Sportmentalcoach. Er sagt, das Wichtigste ist, Niederlagen anzunehmen und sich dann nicht aufzugeben. Und dafür gibt es 7 Säulen.
1: Diese 7 Säulen sind erstens Optimismus, dass es irgendwie gut weitergeht. Zweitens Akzeptanz dessen, was man nicht ändern kann. Drittens Lösungsorientierung. Irgendwo wird schon eine Lösung sein für die Zukunft. Viertens raus aus der Opferrolle. Fünftens Verantwortung übernehmen. Sechstens Netzwerke aufbauen, also sich helfen lassen. Und siebtens die Zukunft planen und nach vorne schreiten. Und das kann man im Sport genauso machen wie im Berufsleben und im Privatleben.
0: Naja, vorausgesetzt, man hat eine einigermaßen gesunde Psyche. Ne? Also das möchte ich nochmal einschieben. Für den ersten Schritt empfiehlt er sich vorzustellen, dass man selbst sein eigener Mentalcoach sei.
1: Man hat ja erstmal mitzubekommen, dass man leidet. Ja? Und dann hat man mitzubekommen, dass man auch daran was ändern möchte. Und dann geht man, wie gesagt, einen Schritt zur Seite und gibt sich selbst Empfehlung, um zu sagen, okay, jetzt ist gut und jetzt schaust du mal nach vorne, jetzt guckst du mal, was du gelernt hast. Du kannst dir auch die Gründe anschauen, warum das dazu gekommen ist, wie es dazu gekommen ist und was liegt nun in der Zukunft für dich bereit.
0: So, jetzt kennt man das ja, setzt dir kleine Ziele. Ne? So, davon ist der Coach jetzt aber nicht unbedingt Fan. Er sagt so, Zwischenziele sind wichtig.
1: Sich ganz kleinschrittige, niedrigschwellige Ziele zu setzen, sodass man auf diesem Weg zu einem höheren Ziel immer wieder Erfolge hat. Und das ist das, was einen dann auch wirklich immer wieder motiviert.
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1: Die Stadtmusikschule Herford lädt euch heute nochmal zum Summer Sound in Smarter und in die Musikschule ein. Ab 11 Uhr gibt's den ganzen Tag über kostenlose Konzerte vom Musikschulorchester über das Saxophonensemble bis hin zum Chor und den Lehrkräften. Wer Lust auf einen entspannten Sonntagsausflug mit ganz viel Live-Musik hat, der ist hier richtig aufgehoben. Der Eintritt ist frei.
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Niemand leidet so schön wie Louis Capaldi. Someone You Loved, einen schönen Sonntagnachmittag. Wir müssen mal über Katy Perry sprechen. Die muss man eigentlich niemandem erklären, aber kommt, weil es so schön ist.

0: 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Und jetzt gibt's wieder neue Musik von Katy Perry. Sie hat ja eine Twin-Single sozusagen rausgebracht. Also das heißt, der aktuelle Song knüpft thematisch an ihre letzte Single Band-Aids an. Dort ging's nur um Herzschmerz, einer zerbrechenden Beziehung. Und jetzt im neuen Song hat sie sich quasi davon gelöst und sich stattdessen für die Liebe am Leben und an sich selbst entschieden.
1: I wrote two songs, Band-Aids and Watch It Burn. And I was terrified of putting Watch It Burn out. I was a little scared of putting Band-Aids out because they're so honest and they really tell a lot about my story. And I was like, I'm never putting this out. And cut to now, I'm putting it out.
0: So, also sie hatte ein bisschen Schiss, die Songs zu veröffentlichen, weil sie schon sehr viel von ihr preisgeben. Aber jetzt hat sie eben doch beide rausgebracht. Und ich würde sagen, wir hören doch dann jetzt mal rein in die neue von Katy Perry.
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1: Ich bin Babette Büchner. Die Polizei in Erfurt hat zum Abschluss des AfD-Bundesparteitags eine positive Bilanz ihres Einsatzes gezogen. Polizeisprecher Patrick Martin sagte:
2: Grundsätzlich können wir ein absolut positives Resümee ziehen. Wir hatten ja insgesamt 31.000 Versammlungsteilnehmer bei den Gegenprotesten. Es war eine riesige Personenanzahl, die sich hier in der Stadt bewegt hat. Und dass da trotz alledem alles weitgehend friedlich geblieben ist, das ist Gegenstand eines durchaus positiven Resümees der Thüringer Polizei. Auch, dass der AfD-Bundesparteitag pünktlich beginnen konnte und störungsfrei seinen Verlauf nehmen konnte, ist ein wichtiges Einsatzziel, das erreicht wurde.
1: Trotzdem, es wurden 11 Einsatzkräfte und auch mehrere Medienvertreter verletzt. 65 Straftaten seien aufgenommen worden, so die Polizei. Dazu werde nun weiter ermittelt. Bundeskanzler Friedrich Merz sieht Deutschland mit dem eingeschlagenen Reformkurs seiner Regierung auf dem richtigen Weg in eine erfolgreiche Zukunft. Die besten Jahre Deutschlands liegen nicht hinter uns, es liegen, wenn wir es richtig machen, sehr gute Jahre vor uns, sagte Merz beim Landesparteitag der CDU-NRW in Düsseldorf. Der Kanzler zeigte sich überzeugt, dass die Mehrheit der Bevölkerung bereit sei, Reformen mitzutragen. In Köln ist am Mittag die CSD-Parade gestartet, einer der größten Umzüge dieser Art in Europa. An der Demonstration zum Christopher Street Day beteiligen sich rund 250 Gruppen mit etwa 60.000 Teilnehmern.
3: Aufwendig geschmückte Wagen, bunte Kostüme und viel Musik. In den Menschenmassen gibt es aber auch bekannte Gesichter, etwa NRW-Innenminister Reul. Er freut sich über rund 1 Million Zuschauer an den Straßenrändern, die ein Statement abgeben würden. Ex-Gesundheitsminister Lauterbach, in Köln mit bunter Blumenkette um den Hals unterwegs, sagt, so wichtig wie jetzt sei der CSD noch nie gewesen. Die Rechte queerer Menschen stünden zunehmend unter Druck. Ursula Winkler, Nachrichtenredaktion.
1: Und zum Sport. Jürgen Klopp soll dem Deutschen Fußballbund für das Amt als Bundestrainer zugesagt haben. Das berichtet zumindest Transferexperte Fabrizio Romano. Man messe Details zum Vertrag und auch zu einem Ausstieg als Chefstratege bei Red Bull aber erst noch besprechen, schrieb er auf der Plattform X. Eine offizielle Bestätigung dafür gibt es weiter nicht. Und das waren die Nachrichten mit Babette Büchner.
4: Das Wetter.
5: Ja, der Sonntag ist sehr durchwachsen. Wir haben im Prinzip einmal alles. Sonne, Wolken, hier und da müssen wir mit Gewittern und Regen auch rechnen. Und das Ganze bei maximal 25 Grad. Die neue Woche startet dann fast überall trocken. Nur so im Nordosten des Landes ist noch mal ein bisschen Regen drin. Temperaturen gehen wieder hoch. Bis zu 30 Grad sind drin morgen.
4: NRW Verkehr.
5: Hier braucht ihr mindestens 12 Minuten länger. A42 Dortmund Richtung Kamp-Lindfort zwischen dem Kreuz Herne und Herne-Krange 1 Kilometer 13 Minuten plus. A44 Dortmund Richtung Kassel zwischen Lichtenau und Diemelstadt 3 Kilometer plus 12 Minuten. A59 Dienstlaken Richtung Duisburg zwischen dem Kreuz Duisburg-Nord und Duisburg-Ruhrort 1 Kilometer 12 Minuten nochmal obendrauf. Die A61 Mönchengladbach Richtung Koblenz zwischen Gimnich und dem Dreieck Erftal 1 Kilometer eine halbe Stunde plus. Und zum Schluss noch die A555 Bonn Richtung Köln zwischen Köln-Godorf und dem Kreuz Köln-Süd 3 Kilometer 12 Minuten plus. Kommt sicher an.
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5: Hallo, einen schönen Sonntag wünsche ich euch. Ich bin Vera Körber.

0: jetzt ging das ganz schnell, ne?
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0: Am zweiten Tag der Achtelfinalspiele werden am Abend und in der Nacht die nächsten beiden Mannschaften fürs Viertelfinale gesucht. Zwei haben wir ja schon. Marokko und Frankreich sind die ersten beiden Teams, die sich qualifiziert haben. Andreas Hecker aus unserem WM-Studio. Es waren jetzt auch ohne Elfmeterschießen und Verlängerung ganz schön knappe Duelle.
2: Ganz genau. Marokko brauchte bis in die zweite Hälfte, um seiner Favoritenrolle in diesem Spiel und als WM-Geheimfavorit gerecht zu werden. Letztlich machten es die Nordafrikaner deutlich, weil die Kanadier zu viele Chancen vergaben. Danach kam es für Topfavorit Frankreich zu einer echten Geduldsprobe gegen Paraguay. Die Südamerikaner, die Deutschland letzte Woche nach Hause geschickt hatten, rührten in der Defensive nicht nur Beton an, sondern bekämpften den Gegner mit allen legalen und illegalen Mitteln, was vom schwachen usbekischen Schiedsrichter kaum geahndet wurde. Einzig in der 70. Spielminute konnte er nach VAR-Einsatz nicht anders als auf Elfmeter zu entscheiden, den Kylian Mbappé sicher zum 1:0 verwandelte.
0: Es war ja dann auch Mbappés siebter Turniertreffer. Jetzt ist er mit dem Argentinier Lionel Messi in der Torjägerliste gleich auf. Sind die beiden deiner Meinung nach denn auch die bisherigen Superstars bei dieser WM?
2: Ja, auf jeden Fall. Messi hatte ja schon den deutschen Miro Klose vom ersten Platz in der ewigen Torschützenliste verdrängt. Aktuell steht der 39-Jährige bei 20 WM-Toren, Tendenz steigend. Und Kylian Mbappé lauert knapp dahinter mit 19 WM-Treffern. Der Rekord dürfte in naher Zukunft dem 27-Jährigen sicher sein. Aber dann gibt es da ja auch noch den Engländer Harry Kane, bestens aus der Bundesliga bekannt. Der steht bei 5 Turniertreffern und die hat bislang auch der Norweger Erling Haaland erzielt. Die WM ist also reich an Superstars, auch wenn die längst nicht mehr aus Deutschland kommen.
0: Wir bleiben bei Haaland, der dürfte ja mit seiner Mannschaft heute Abend im Mittelpunkt stehen, denn Norwegen trifft in New York auf Brasilien. Wer macht's deiner Meinung nach?
2: Tja, schwierige Frage. Norwegen hat 3 seiner 4 Spiele gewonnen und nur einmal gegen Frankreich mit einer B-11 am letzten Vorrundenspieltag verloren. Die Wikinger konnten bislang aber durchaus überzeugen und waren in der Qualifikation die torhungrigste Mannschaft von allen. Bei Brasilien hatte man immer den Eindruck, dass sie noch nicht bei 100% sind, trotz ihres Superstars Vini Junior, der aktuell bei 4 Turniertreffern steht. Es könnte also ein enges Spiel werden, vielleicht ja erstmals in diesem Achtelfinale mit Verlängerung und Elfmeterschießen. Das gilt auch für die zweite Begegnung in der Nacht, wenn England mit Kane auf starke Gastgeber aus Mexiko trifft, die bislang 4-mal gewonnen haben und bei 8:0 Toren als einziges Team gegentorlos sind.
0: Also, es dürfte spannend werden, dieser Einzug ins Viertelfinale. Dankeschön, Andreas Hecker aus unserem WM-Studio.

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1: In Enger ist Schützenfest und da lohnt sich auch heute noch auf jeden Fall ein Abstecher hin. Los geht's ab 14 Uhr auf dem Barmeierplatz mit dem Festumzug durch die Stadt. Danach gibt's Kaffee und Kuchen, ein Kinderfest mit Königsschießen für den Nachwuchs und am Abend als Highlight dann den großen Zapfenstreich. Einfach Familie einpacken und hin da. Ich bin Inge Ackermann, viel Spaß.
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0: Bruce Hornsby, The Way It Is. Einen schönen Sonntagnachmittag wünsche ich euch. Nicht, dass es hinterher wieder heißt, ja, die Körper hat uns aber nichts gesagt. Ne? Wir fangen jetzt ein bisschen früh an. Ich weiß, wir sind gerade in der Festivalsaison. Wir gucken aber schon mal in den Herbst. 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
1: Ich bin Babette Büchner. Die AfD hat heute in Erfurt ihren zweitägigen Parteitag beendet. Die Polizei zog zum Abschluss eine positive Bilanz zu ihrem Einsatz bei den Gegenprotesten. Dennoch seien 11 Einsatzkräfte verletzt worden, sagte Polizeisprecher Patrick Martin.
2: Insgesamt hat die Thüringer Polizei 65 Straftaten aufgenommen. Die werden auch Gegenstand weiterer Ermittlungen sein. Es wurden auch mehrere Medienvertreter angegriffen, zum Teil verletzt. Auch da werden die Ermittlungen der Thüringer Polizei dazu noch weitergeführt werden. Aber trotz alledem muss man sagen, das Wochenende verlief größtenteils friedlich. Die angekündigte Gewaltfreiheit, von denen viele Bündnisse gesprochen haben, hat sich somit auch bestätigt.
1: Vom Protestaktionsbündnis Widersetzen hieß es, die Demonstranten hätten Großes geleistet. Man müsse aber auch ehrlich sein, es sei nicht gelungen, den Parteitag zu verhindern. SPD-Parteichef Lars Klingbeil geht davon aus, dass seine Bundestagsfraktion das Reformpaket der Koalition trotz Kritik an einzelnen Punkten mittragen wird. Er nehme derzeit keine anderen Signale wahr, sagte Klingbeil der Rheinischen Post.
3: Die SPD musste beim Reformpaket einige Kröten schlucken, etwa, dass Arbeitgeber deutlich mehr Spielraum für befristete Arbeitsverträge bekommen sollen. Seine Fraktion werde im Gesetzgebungsverfahren genau hinschauen, aber der grundsätzliche Kurs sei in der Koalition verabredet, so Klingbeil. Er betont auch eine sozialdemokratische Handschrift in dem Kompromiss und nennt als Beispiel die geplante Ausweitung der Reichensteuer. Monatelang hatte die schwarz-rote Koalition über das riesige Reformpaket gestritten. Ursula Winkler, Nachrichtenredaktion.
1: Das Ölkartell OPEC Plus will mehr Öl in den Markt pumpen und erhöht die Produktion im August um täglich 188.000 Barrel. Das müsse allerdings nicht so bleiben, hieß es. Die Marktlage soll das weitere Vorgehen bestimmen. Schon in den vergangenen Monaten hatte die OPEC Plus den Ölhahn moderat weiter aufgedreht. Wegen einer Aschewolke des Vulkans Ätna auf der italienischen Mittelmeerinsel Sizilien ist der Flugverkehr am Flughafen Catania bis 19 Uhr eingeschränkt worden. Verbindungen müssen gestrichen oder umgeleitet werden. Der über 3300 Meter hohe Ätna bricht regelmäßig aus und wird ständig überwacht. Und das waren die Nachrichten mit Babette Büchner.
4: Das Wetter.
5: Da ist immer wieder ein bisschen diesig sozusagen heute. Die Sonne schafft es nicht ganz so oft durch die Wolken. Und dazu müssen wir auch immer wieder noch mit Regen und Gewittern rechnen. Das Ganze bei maximal 25 Grad. Die neue Woche geht dann wieder wärmer los. 30 Grad in der Spitze. Und das ist auch meist trocken. Die Sonne kommt wieder häufiger mal raus. Nur im Osten von NRW ist noch mal ein bisschen Regen drin.
4: NRW Verkehr.
5: Zwei Meldungen habe ich. Einmal A1 Münster Richtung Dortmund zwischen KM Zentrum und dem Kreuz Dortmund-Unna. 5 Kilometer, 11 Minuten plus. Und die A59 Dienstlaken Richtung Duisburg zwischen dem Kreuz Duisburg-Nord und Ruhrort. 1 Kilometer plus 12 Minuten. Gute Fahrt.
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5: Einen schönen Sonntagnachmittag wünsche ich euch. Ich bin Vera Körber. Wir wollen es nicht allzu laut gestalten, diesen späten Nachmittag, frühen Abend. Und starten in diese Stunde mit R.E.M. und Everybody Hurts.

0: Update. Ein großartiges Song von einer großartigen Frau, Olivia Rodrigo mit Drop Dead. Und ich würde sagen, wir bleiben bei großartigen Frauen.
1: Wer sind Sie?
2: Oh, tut mir leid.
3: Elle Woods, willkommen.
0: Ja, ich glaube, bei dem Namen Elle Woods klingelt es bei vielen. Das ist die Rolle, durch die Reese Witherspoon vor 25 Jahren bekannt geworden ist. Der Film dazu hieß natürlich Blond. Und jetzt gibt's auf Prime Video eine neue Serie, in der diese Elle Woods erneut auftaucht. Film- und Streaming-Experte Jörg Albrecht.
4: Ja, und diese Serie heißt kurz und knapp Elle. Und in ihr wird die Vorgeschichte von Natürlich Blond erzählt. Das heißt, wir sehen Elle Woods als 16-Jährige. Gespielt wird sie jetzt von Lexi Mindtree, die absolut perfekt ist als junge Ausgabe von Reese Witherspoon. Die Handlung startet 1995 mit einem Umzug von Los Angeles nach Seattle. Für Elle ein Umzug vom Himmel in die Hölle.
5: Ich kann's gar nicht sagen.
6: Seattle.
7: Wir werden jeden Tag anrufen und wir können dich besuchen.
6: Ja, dein Leben ist nicht vorbei, es ist nur anders.
4: Mhm. Wie anders? Das zeigt sich auf der Highschool. Seattle steht in den 90ern für Grunge, Nirvana, Pearl Jam und die Foo Fighters kommen aus der Stadt. Ja, und genauso sehen auch sämtliche Schüler aus. Für sie alle ist Elle ein strohblondes Alien in Pink.
8: Ich habe gehört, dass hier die coolsten aus der Abschlussklasse sitzen. Eigentlich bin ich ein Jahr jünger. Aber geistig bin ich älter.
0: Also, da treffen zwei Welten aufeinander. Es wird dann ja meistens lustig. Insofern müsste diese Serie doch eine Menge Spaß machen.
4: Das tut sie auch, wobei es für meinen Geschmack immer noch ein Tick witziger, überdrehter und vielleicht auch ein bisschen überraschender hätte sein dürfen. Dass das nicht so ist, liegt aber vielleicht auch daran, dass es nun wirklich nicht ein Prequel von Natürlich Blond gebraucht hätte.
0: Braucht es denn eine weitere Fortsetzung zu Enola Holmes mit Millie Bobby Brown als Sherlock Holmes' kleine Schwester? Netflix ist ja offenbar der Meinung.
4: Naja, auch hier hätte es einen dritten Teil nicht unbedingt gebraucht. Aber immerhin tut er auch nicht weh. Enola steht kurz davor zu heiraten, wofür Bruder Sherlock offenbar kein Verständnis hat.
9: Du gibst deinen Namen auf, deine Stellung als Detektivin.
10: Ich werde weiterarbeiten.
9: Du übernimmst einen Titel und Tradition, die dir nichts sagen, nichts.
4: Aber die Hochzeit muss ohne ihn warten, denn Sherlock wird entführt und Enola hat einen neuen Fall zu lösen. Unterhaltsam ist auch dieser dritte Teil, aber die ersten beiden, die waren definitiv besser.
0: Enola Holmes 3 auf Netflix und die Serie Elle bei Prime Video. Zweimal frisches Streaming-Futter. Dankeschön, Jörg Albrecht.
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0: Die Ärzte jetzt mit Junge.

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1: Die Stadtmusikschule Herford lädt euch heute nochmal zum Summer Sound in Smarter und in die Musikschule ein. Ab 11 Uhr gibt's den ganzen Tag über kostenlose Konzerte vom Musikschulorchester über das Saxophonensemble bis hin zum Chor und den Lehrkräften. Wer Lust auf einen entspannten Sonntagsausflug mit ganz viel Live-Musik hat, der ist hier richtig aufgehoben. Der Eintritt ist frei.
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Hier ist Mira Körber und die hier sucht immer noch nach einem Ehemann. Also solange wie die sucht, sollte sie sich vielleicht lieber mittlerweile ein Haustier anschaffen. Eine Katze, ein Hund oder was? Ja, eine Katze, dann wirst du halt später mal im Alter die verrückte Katzenlady. Ray und Where is my husband?

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Einen schönen Sonntagnachmittag wünsche ich euch. Ich finde es ja immer schön, wenn Künstler sich sozusagen nicht zu schade sind, ne? Also auch mal irgendwie vielleicht ein bisschen mehr zu tun, als vielleicht sogar nötig wäre. Nico Santos hat das meiner Meinung nach jetzt gemacht. Ich finde, das war eine richtig, richtig coole Aktion. Er hat nämlich eine neue Single draußen, Why Don't You Stay? Die hören wir natürlich auch gleich komplett in voller Länge, ist schon klar. Aber er hat jetzt auch mal richtig Gas gegeben, um dieses Ding zu bewerben. Auf Social Media hat er sich da ziemlich viel Mühe gegeben, meiner Meinung nach. Und hat da was gepostet. Da hat er diesen Song in Berlin an der Ampel bei der Siegessäule performt.

0: Ich mach das nie wieder.
1: Er macht das nie wieder, aber ich finde, es ist eine richtig coole Idee, sich einfach mal in so eine Rotphase zu quetschen. Großartig, finde ich. Und ich würde sagen, wir hören jetzt in voller Länge rein.
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1: Mit Andreas Hecker. Gesucht werden die Viertelfinalteilnehmer 3 und 4. Ab 22 Uhr trifft in New York der fünffache Weltmeister Brasilien auf Norwegen. Bei der WM 98 hatten die Wikinger beim bislang einzigen WM-Spiel mit einem 2:1 Erfolg überrascht und dürften auch diesmal hochmotiviert sein, um erstmals ins Viertelfinale einzuziehen. Gleiches gilt in der Nacht im Aztekenstadion für Mexiko und England. Zuvor hatten bereits Marokko und Vizeweltmeister Frankreich den Sprung ins Viertelfinale geschafft.
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2: Ich bin Babette Büchner. Die AfD hat heute in Erfurt ihren zweitägigen Parteitag beendet. Zum Abschluss bekräftigten die Vorsitzenden Alice Weidel und Tino Chrupalla den Machtanspruch der Partei.
3: Die AfD präsentierte sich bei diesem Parteitag professionell organisiert, transportierte etwa frühzeitig die Delegierten in die Messehalle, um Protestierenden und Straßenblockaden draußen zu entgehen. Parteichefin Alice Weidel ist gestärkt, ihr Co-Chef Tino Chrupalla nach einem schlechten Wiederwahlergebnis dagegen angeschlagen, zumal sich auch in den hinteren Reihen viele Weidel-Kandidaten durchsetzten. Und auch auffällig, trotz Aussicht auf Regierungschancen in Ostdeutschland, mäßigt sich die AfD nicht in Programm und Worten wie andere rechte Parteien zuletzt in Europa. Ronny Thorau, Nachrichtenredaktion.
2: Wenige Tage vor Beginn des NATO-Gipfels in Ankara haben die türkischen Behörden bei Razzien in mehreren Provinzen zahlreiche Menschen festgenommen. Darunter befänden sich Journalisten, Wissenschaftler und Mitglieder linker Gruppierungen, berichteten türkische Medien und Gewerkschaften. Die Behörden bezeichnen die Razzien als Teil von Ermittlungen zur Terrorismusbekämpfung. Kritiker sagen dagegen, es gehe darum, Proteste zu verhindern. Erkämpfte Rechte verteidigen und wachsende Queerfeindlichkeit anprangern, das will der Kölner CSD. Bei der Parade heute zum Christopher Street Day ziehen 250 Gruppen mit etwa 60.000 Teilnehmern durch die Straßen.
4: Aufwendig geschmückte Wagen, bunte Kostüme und viel Musik. In den Menschenmassen gibt es aber auch bekannte Gesichter, etwa NRW-Innenminister Reul. Er freut sich über rund 1 Million Zuschauer an den Straßenrändern, die ein Statement abgeben würden. Ex-Gesundheitsminister Lauterbach, in Köln mit bunter Blumenkette um den Hals unterwegs, sagt, so wichtig wie jetzt sei der CSD noch nie gewesen. Die Rechte queerer Menschen stünden zunehmend unter Druck. Ursula Winkler, Nachrichtenredaktion.
2: Das Ölkartell OPEC Plus will mehr Öl in den Markt pumpen und erhöht die Produktion im August um täglich 188.000 Barrel. Wie es weitergeht, soll anschließend die Marktlage bestimmen, hieß es. Schon in den vergangenen Monaten war der Ölhahn moderat weiter aufgedreht worden. Der Kerngruppe der OPEC Plus gehören Saudi-Arabien, Russland, Irak, Kuwait, Kasachstan, Algerien und der Oman an.
5: Das Wetter. Da müssen wir uns jetzt ein bisschen zweiteilen. Im Norden NRWs, da wird es ungemütlicher, kräftiger Wind mit dicken Regenwolken. Den ganzen Tag über so leichter Nieselregen bei maximal 25 Grad. Im Süden NRWs, da sieht es ganz anders aus. Da kaum Regenwolken, vielleicht mal ein paar Regentröpfchen. Aber ansonsten auch viel Sonnenschein und das Ganze dann bei bis zu 30 Grad.
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5: Ein paar Staus haben wir da. A1 Münster-Dortmund zwischen Kamenzentrum und Kreuz Dortmund-Unna. 5 Kilometer Stau, seid ihr aber in 10 Minuten durch. Die 59 Dienstlaken Duisburg zwischen Kreuz Duisburg-Nord und Duisburg-Ruhrort. 1 Kilometer, auch hier 10 Minuten plus. Und die 555 Bonn in Richtung Köln zwischen Köln-Godorf und Kreuz Köln-Süd. 3 Kilometer Stau, seid ihr ebenfalls in 10 Minuten durch. Kommt sicher an euer Ziel.
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5: Niklas Lüdebach ist hier. Ich wünsche euch einen wunderschönen Sonntagabend mit uns. Und in Köln, da ist ja einiges los gewesen jetzt am Wochenende. Da ist, schrägstrich war, der Christopher Street Day. Und jetzt gibt es auch erste offizielle Zahlen, zumindest von den Veranstaltern. Laut denen waren jetzt heute rund 1,5 Millionen Menschen zu Besuch und haben mitgefeiert. 60.000 Teilnehmer insgesamt auf den Festwagen und dann eben hunderttausende Schaulustige drumherum. Die Polizei hat gesagt, soweit alles friedlich gelaufen.

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0: Ja, wie heißt es so schön? Gucken kostet ja nichts. Ah. Von wegen. In Köln kostet es jetzt eben doch Geld, wenn man den Kölner Dom besichtigen möchte. Hat was von Tour-Tickets, schimpft sich Besichtigungsgebühr. Mit dem Geld soll die Zukunft der großen Kathedrale gesichert werden. In dem Erzbistum, was weltweit mit am meisten finanzielle Mittel zur Verfügung hat. Ich sag's nun mal so. Ja? Unser Reporter Dominik Becker, der hat sich mal rund um den Kölner Dom umgehört.
1: Wer hier beten will im Kölner Dom oder einen Gottesdienst besucht, der braucht weiterhin kein Ticket. Wer die Kirche nur besuchen, nur sich anschauen möchte, also der klassische Touri-Besuch, der zahlt jetzt 12 Euro. Für viele ist das sehr nachvollziehbar, für andere so gar nicht.
2: Eine Spende kann ich geben, aber ich möchte keinen Eintritt unbedingt bezahlen.
3: Ich finde 12 Euro ein bisschen teuer, ehrlich gesagt. Ich finde es okay, Eintritt zu nehmen, das machen andere Länder auch, aber ich finde 12 Euro eigentlich ein bisschen viel.
4: Ich weiß, dass viele Kirchen international schon Eintritt nehmen.
5: Ich denke durchaus, dass das gerechtfertigt ist und eigentlich sehr spät. Kommt.
1: Wir spielen das Spiel mal durch. Freunde kommen am Wochenende zu Besuch und die wollen in den Kölner Dom den Dom besichtigen. Dann braucht ihr ein Ticket. Zu teuer für Leonie, auch für Charlotte.
6: Viele haben dann natürlich auch ein bestimmtes Budget und da passt dann halt nicht mal für 12 Euro in eine Kirche gehen rein.
3: Auch für eine Familie beispielsweise. Wir sind 5 zu Hause und zu 5 dann eben mal in den Dom, weiß ich nicht. Würde ich wahrscheinlich nicht machen. Ich würde wahrscheinlich dann nicht reingehen.
1: Die Meinungen also gehen auseinander. Es gibt Online-Tickets, hier hängen überall QR-Codes. Es gibt auch einen neuen zentralen Ticketshop direkt am Kölner Dom. Kids bis 14. Die zahlen nichts, Menschen mit Behinderungen auch nicht. Und das absolut Verrückte gerade, es gibt den Zentraldombauverein hier in Köln, der kümmert sich um den Erhalt des Doms, um die Zukunft. Und der kann sich gerade vor Mitgliederanfragen nicht retten, denn mit der jährlichen Mitgliedschaft, das sind 20 Euro, bleibt der Dom auch weiterhin kostenlos. Und deshalb wollen hier gerade so viele genau in diesen Verein.

So, was haben wir jetzt denn hier in der Pipeline? Drei Hits am Stück, unter anderem die Cranberries mit Zombie. Was gibt's noch? Bibi Rexha und New Religion. Und den Anfang ziehen wir mal den Regler hoch. Ah, das klingt nach Ed Sheeran. Das ist er mit Azizam. Ich bin Niklas Lünebach. Schönen Sonntag euch.

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0: neuen Song, um sich abzureagieren. The Cranberries mit Zombie. Mittlerweile haben wir alle das WM-Aus schon gut verkraftet, würde ich sagen. Aber wir sind es ja auch gewohnt, ne? Weil die letzte EM war bescheiden, die letzte WM war bescheiden, die jetzt, die WM war auch bescheiden. Krone richten und wieder aufstehen heißt es ja dann immer, aber so leicht ist das ja gar nicht so oft, wie wir die ganze Zeit auf die Fresse kriegen. Michael von Kuhnhardt ist ehemaliger Profisportler und aktiver Sportmentalcoach. Mentalität ist ja auch sehr wichtig im Sport, ne? Er sagt, das Wichtigste ist, Niederlagen anzunehmen und sich nicht aufzugeben. Dafür gibt es 7 Säulen.
1: Diese 7 Säulen sind erstens Optimismus, dass es irgendwie gut weitergeht. Zweitens Akzeptanz dessen, was man nicht ändern kann. Drittens Lösungsorientierung. Irgendwo wird schon eine Lösung sein für die Zukunft. Viertens raus aus der Opferrolle. Fünftens Verantwortung übernehmen. Sechstens Netzwerke aufbauen, also sich helfen lassen. Und siebtens die Zukunft planen und nach vorne schreiten. Und das kann man im Sport genauso machen wie im Berufsleben und im Privatleben.
0: Ja, guck mal, ich hoffe, ihr habt alle fleißig mitgeschrieben. Falls nicht, ist ja auch eine Menge, was man sich da merken muss. Für den allerersten Schritt empfiehlt er sich einfach nur vorzustellen, dass ihr selbst euer eigener Mentalcoach seid.
1: Man hat ja erstmal mitzubekommen, dass man leidet, ja? Und dann hat man mitzubekommen, dass man auch daran was ändern möchte. Und dann geht man, wie gesagt, einen Schritt zur Seite und gibt sich selbst Empfehlung, um zu sagen, okay, jetzt ist gut und jetzt schaust du mal nach vorne, jetzt guckst du mal, was du gelernt hast. Du kannst dir auch die Gründe anschauen, warum das dazu gekommen ist, wie es dazu gekommen ist und was liegt nun in der Zukunft für dich bereit.
0: Und zum Weitermachen sagen ja viele kleine Ziele setzen. Davon ist der Coach gar nicht so ein Riesenfan. Er sagt eher Zwischenziele, das ist das Zauberwort.
1: Sich ganz kleinschrittige, niedrigschwellige Ziele zu setzen, sodass man auf diesem Weg zu einem höheren Ziel immer wieder Erfolge hat. Und das ist das, was einen dann auch wirklich immer wieder motiviert.
0: Also so ein mittelgroßes Ziel ab und zu mal. Egal ob Profisportler oder im Job oder in Beziehungen. Einfach weitermachen, Leute. Ihr schafft das.

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1: Ich bin Babit Büchner. Die AfD hat heute in Erfurt ihren zweitägigen Parteitag beendet. Zum Abschluss bekräftigten die Vorsitzenden Alice Weidel und Tino Chrupalla den Machtanspruch der Partei. Weidel sagte:
2: Wir sind eine 30% Volkspartei und wir sind bei weitem die stärkste Kraft in Ostdeutschland. Wir werden regieren. Wir wollen Verantwortung übernehmen.
1: Die Polizei zog unterdessen eine positive Bilanz zu ihrem Einsatz bei den Gegenprotesten. Dennoch seien 11 Einsatzkräfte und mehrere Medienvertreter verletzt worden, sagte Polizeisprecher Patrick Martin. 65 Straftaten seien aufgenommen worden. Dazu werde nun weiter ermittelt. Wenige Tage vor Beginn des NATO-Gipfels in Ankara haben die türkischen Behörden bei Razzien in mehreren Provinzen zahlreiche Menschen festgenommen. Darunter befänden sich Journalisten, Wissenschaftler und Mitglieder linker Gruppierungen, berichteten türkische Medien und Gewerkschaften. Die Behörden bezeichnen die Razzien als Teil von Ermittlungen zur Terrorismusbekämpfung. Kritiker sagen dagegen, es gehe darum, Proteste zu verhindern. Und zum Sport. Jürgen Klopp soll dem Deutschen Fußballbund für das Amt als Bundestrainer zugesagt haben. Das berichtet zumindest Transferexperte Fabrizio Romano.
3: Ein Vollzug ist das Ganze nicht, denn selbst der Transferexperte schreibt ja, Details zu Klopps Vertrag und auch zu seinem Ausstieg bei Red Bull müssten noch besprochen werden. Seine grundsätzliche Bereitschaft, Bundestrainer sein zu wollen, hatte Klopp ja schon in der Nacht auf Samstag bei Magenta TV deutlich gemacht.
4: Also ich bin bereit.
3: Auch da erklärte Klopp aber schon, dass zunächst noch Details mit dem DFB und Red Bull geklärt werden müssten. Insofern kein neuer offizieller Stand, aber dass Jürgen Klopp beim DFB der Wunschnachfolger für Julian Nagelsmann ist und die Chancen gut stehen, das stimmt weiter. René Thorau, Nachrichtenredaktion.
1: Bei der WM nimmt Norwegen unterdessen die nächste Premiere ins Visier. Nach dem ersten Sieg in einem K.O.-Spiel bei einer Fußball-Weltmeisterschaft wollen die Skandinavier jetzt ins Viertelfinale einziehen. Im Achtelfinale trifft das Team um 22 Uhr unserer Zeit auf Brasilien. Um 2 Uhr morgens spielt dann anschließend Co-Gastgeber Mexiko gegen England.
5: Das Wetter. Da müssen wir uns einmal zweiteilen, und zwar in Norden und Süden. Im Süden NRWs, da wird es morgen tatsächlich relativ sommerlich schön, mit viel Sonnenschein, vor allem gegen Nachmittag, Abend. Zwar kräftiger Wind, aber immerhin bis zu 30 Grad. Und das kaum mal bei ein paar kleineren Regenschauern. Im Norden NRWs, da sieht es ein bisschen anders aus. Deutlich, deutlich bewölkter, dicke graue Wolken. Immer wieder mit leichten Regenschauern, kräftigem Wind. Die Temperaturen da nun bei so um die 25 Grad.
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5: Vorsicht auf der 30 Bad Oeynhausen Richtung Osnabrück. Zwischen Bad Oeynhausen Nord und Gohfeld, da besteht Gefahr durch eine Unfallstelle. Auch vorsichtig sein bitte auf der 45 Hagen in Richtung Dortmund. Zwischen Westhofener Kreuz und Dortmund Süd, da ebenfalls Gefahr durch eine Unfallstelle. Achtung, da liegen auch Gegenstände auf der Fahrbahn. Die längsten Staus, alles ab 10 Minuten plus. Die A1 Münster-Dortmund zwischen Carmen-Zentrum und Kreuz Dortmund-Unna. 5 Kilometer Stau, seit den 10 Minuten durch. Die A30 Bad Oeynhausen-Osnabrück vor der Unfallstelle zwischen Bad Oeynhausen-Nord und Gohfeld. 1 Kilometer Stau, kommen ungefähr 20 Minuten obendrauf. An unterwegs, gute Fahrt, kommt gut durch.
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5: So, gemeinsam lassen wir diese Woche entspannt ausklingen. Es geht am besten mit diesem Song hier, sehr, sehr schön. Holly Humberstone, To Love Somebody. Ich bin Niklas Lünebach, wünsche euch noch einen richtig schönen Sonntagabend.

0: So, bevor mir das jetzt einer vorwirft, ich habe nichts gegen Paraguay. Auch, dass die uns rausgekickt haben, wir waren einfach scheiße. Ja. Aber nach dem Spiel gestern gegen Frankreich bin ich echt froh, dass die weg sind.
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0: Sehr unfair gespielt, einfach sehr unsportlich, sehr aggressiv, immer wieder gefoult, selbst wenn die Franzosen die nur kurz schief angeguckt haben, direkt hingelegt und rumgerollt, als wäre gerade der Blinddarm geplatzt. Also einfach schlecht gespielt von denen, gut, dass Mbappé dann den Elfmeter fürs 1:0 verwandelt hat. Die also jetzt raus. Heißt, für welches Team sind wir denn jetzt? Die Deutschen sind ja raus, hochverdient. Kap Verde, das Team der Herzen, meiner Herzen auf jeden Fall, leider auch. Für wen seid ihr denn jetzt in dieser WM?
2: Also ich bin sehr stark für Portugal, weil ich Ronaldo die Weltmeisterschaft sehr gönnen würde.
3: Ich müsste jetzt gucken, wenn noch alles dabei ist. Spontan, ich glaube, ich würde England nehmen. Ich würde es Harry Kane wünschen.
4: Ich bin jetzt für Argentinien, damit die Messi- und Ronaldo-Debatte endlich offiziell beendet ist.
5: Ja, also Deutschland ist verdient rausgeflogen. Das war absolut nicht überzeugend. Und ich persönlich drücke jetzt in Marokko die Daumen. Sehr große Underdog, spielen super Fußball und das gefällt mir.
0: Egal, ob ihr jetzt noch ein Lieblingsteam habt oder nicht, die nächsten Spiele werden sehr, sehr krass. Brasilien gegen Norwegen, heute um 22 Uhr, hartes Match. Um 2 Uhr früh dann Mexiko gegen England. Mal gucken, wie England sich dann schlägt. Und morgen auch sehr krasses Spiel, um 21 Uhr Portugal gegen Spanien. Das wird alles sehr, sehr interessant.
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Könnt ihr euch noch daran erinnern, wie ihr 2012 ins Kino gegangen seid, um den Film zu gucken, der damals rausgekommen ist? James Bond mit Skyfall. Und der Song, der war auch mit dabei die ganze Zeit. Adele mit Skyfall, eben dem Titelsong zum Film. Ich bin Niklas Lünebach, wünsche euch einen richtig schönen Sonntagabend mit uns.

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0: gute Tina. Gleich neue Musik für euch, aber erstmal kümmern wir uns um ein Guilty Pleasure, was viele von uns bestimmt haben. Einkaufen bei Billig-China-Shops, ne? Temu, Shein, AliExpress und so weiter und so fort. Ist alles so verlockend günstig. Noch die Zollfreigrenze von 150 Euro für Käufe in Nicht-EU-Ländern, also ne, zum Beispiel eben Temu, Shein, AliExpress und, diese ganzen asiatischen Verkaufsplattformen. Genau diese Zollfreigrenze, die gibt es nicht mehr. Bedeutet eben, die ehemals billigen Produkte können dann plötzlich auch deutlich teurer werden. Thorsten Ortmann aus dem News-Team, da müssen wir mal genauer drüber reden, welche Zollgebühren werden denn dann ab jetzt erhoben?
1: Ja, es werden jetzt auch Zölle für Bestellungen unter 150 Euro fällig, und zwar 3 Euro Zoll pro Warengruppe. Beispiel, sind in der Bestellung 4 Paar Socken, dann würden einmalig 3 Euro erhoben. Enthält die Sendung jedoch 4 Paar Socken, ein Plüschtier und vielleicht noch ein Ladekabel, dann würden halt 9 Euro fällig. Zusätzlich muss man auch noch die Mehrwertsteuer in Höhe von 19 bzw. 7% abführen. Das Problem, bei vielen Plattformen werden die Zollgebühren nicht extra ausgewiesen, sagt Ivona Husemann von der Verbraucherzentrale.
2: Wenn man jetzt im Nicht-EU-Ausland bestellt und man sieht diesen Hinweis, Zölle und Gebühren können hinzukommen, dann kauft man so ein bisschen die Katze im Sack. Am Ende wird es teurer, aber wie hoch das ist, das muss man selber versuchen, beim Zoll rauszufinden.
1: Also da sollte man beim Warenkorb-Checkout genau hingucken, ob die Zollgebühren angegeben sind oder nicht.
0: Wie ist denn das? Muss ich mich dann selbst um die Zollabgaben kümmern und dann hier noch Mehrwertsteuer rechnen und da dies und da das?
1: Ja, das hängt vom Händler ab. Viele große Plattformen nutzen bereits das sogenannte IOS-Verfahren. Dabei werden Steuern und Abgaben direkt beim Kauf berechnet und abgeführt. Der angezeigte Preis ist dann auch der Endpreis. Ist das nicht so, dann kann es aber sein, dass plötzlich der DHL-Bote die Zollgebühren kassiert und das kostet dann nochmal.
2: Die Transportunternehmen, wenn die die Verzollung übernehmen, dann nehmen die eine Pauschale für ihre Dienstleistung. Das liegt so bei 6 bis 8 Euro, je nach Anbieter. Und eben das wird dann im Zweifel auch noch obendrauf geschlagen.
1: Ja, und jetzt wird es spannend, wie Temu und Co. auf die neuen Zölle reagieren. Branchenkenner, die vermuten, dass die Portale die zusätzlichen Kosten selbst übernehmen, Preise vielleicht auch neu kalkulieren oder vielleicht auch die Waren verstärkt aus europäischen Ländern verschicken. Dann fallen nämlich keine Zollgebühren an.
0: Also wenn ihr wieder online shoppt, bei diesen ganzen asiatischen Verkaufsplattformen, mal genauer hingucken, ob und inwiefern da vielleicht doch noch ein bisschen Abgaben fällig werden.
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1: Ich bin Babit Büchner. Bundesfinanzminister Lars Klingbeil hat die im kommenden Jahr geplante höhere Neuverschuldung im Bundeshaushalt verteidigt. Im ARD-Sommerinterview sagte Klingbeil:
2: Dass wir Schulden machen, hat damit zu tun, dass wir unsere Bundeswehr aufrüsten, dass wir modernisieren. Ich meine, man kann sich gegenüber Putin nicht mit der schwarzen Null verteidigen. Wir wollen, dass unser Land 20 Jahre lang wenig Ausgaben in Rüstung aufholt. Und das tun wir und dafür nehmen wir Geld in die Hand.
1: Das Kabinett will morgen den Regierungsentwurf des Haushalts 2027 beschließen. Dabei ist eine Netto-Kreditaufnahme von fast 119 Milliarden Euro geplant. Nach 98 Milliarden Euro 2026. Die AfD hat heute in Erfurt ihren zweitägigen Parteitag beendet. Zum Abschluss bekräftigten die Vorsitzenden Alice Weidel und Tino Chrupalla den Machtanspruch der Partei.
3: Die AfD präsentierte sich bei diesem Parteitag professionell organisiert, transportierte etwa frühzeitig die Delegierten in die Messehalle, um Protestierenden und Straßenblockaden draußen zu entgehen. Parteichefin Alice Weidel ist gestärkt, ihr Co-Chef Tino Chrupalla nach einem schlechten Wiederwahlergebnis dagegen angeschlagen. Zumal sich auch in den hinteren Reihen viele Weidel-Kandidaten durchsetzten. Und auch auffällig, trotz Aussicht auf Regierungschancen in Ostdeutschland, mäßigt sich die AfD nicht in Programm und Worten wie andere rechte Parteien zuletzt in Europa. Ronny Torau, Nachrichtenredaktion.
1: Im Ukraine-Krieg gehen die Kämpfe weiter. In der Nacht sei der russische Militärflughafen auf der besetzten Halbinsel Krim ins Visier genommen worden, teilte der Generalstab in Kiew mit. Russland griff verschiedene Ziele in der ukrainischen Großstadt Charkiw mit Drohnen und Raketen an. Nach Angaben des zuständigen Gouverneurs wurden dabei mindestens ein Mensch getötet und 11 weitere verletzt. Köln war noch nie so voll wie in diesem Jahr, sagen die Veranstalter. Etwa 1,5 Millionen Menschen haben sich heute die Parade zum Christopher Street Day angeschaut. 250 Gruppen und etwa 60.000 Teilnehmer zogen durch die Innenstadt. Dabei liefen viele Politiker mit, darunter Claudia Roth, Karl Lauterbach und NRW-Innenminister Herbert Reul. Der Kölner CSD ist eine der größten Veranstaltungen der queeren Gemeinschaft in Europa.
4: Das Wetter. Ja, da kommt jetzt die Frage nach dem Wo. Das ist nämlich ziemlich unterschiedlich. Im Süden NRWs, da wird es relativ freundlich. Vor allem nachmittags, abends kommt die Sonne richtig schön raus. Bis zu 29, 30 Grad und relativ trocken. Im Norden NRWs sieht es ganz anders aus. Nur so bis zu 25 Grad, kräftiger Wind. Den ganzen Tag über so leichte Nieselschauer und auch wenig Sonne.
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4: Damit zwei Unfallstellen auf derselben Autobahn, nur einmal in der Richtung, einmal in der Richtung. Die A46 ist das Hagen in Richtung Hemer. Da hat es gekracht zwischen Iserlohn-Letmathe und Iserlohn-Östrich. Und nochmal die 46, jetzt Hemer-Hagen, zwischen Iserlohn-Zentrum und Iserlohn-Östrich. Auch da Gefahr durch eine Unfallstelle. Einen Stau haben wir noch auf der A30 Bad Oeynhausen-Osnabrück zwischen Bad Oeynhausen-Nord und Gohfeld. 2 Kilometer Stau, dauert 20 Minuten länger. Allen unterwegs, gute Fahrt, kommt gut durch.
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4: Niklas Lünebach ist hier für euren Sonntagabend, gleich um 22 Uhr. Sehr geiles Spiel. Brasilien tritt an gegen Norwegen. Wird sehr spannend. Wir stimmen uns schon mal ein mit Shakira. Die, die für euch.

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0: Und die nächsten zwei Songs, die lassen sich wunderbar nacheinander ansagen. Robbie Williams mit Supreme, dann Alex Warren, Fever Dream.
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0: Ich guck mal gerade auf die Uhr. Ja, so ein Film vorm Bett gehen können wir noch machen, oder? Wie wäre es mit Enola Holmes 3? Den gibt's jetzt auf Netflix, den Film aus der Enola Holmes-Serie, wo eben nicht Sherlock Holmes die Fälle löst, sondern seine Schwester Enola. Und die ersten zwei sind ja richtig gut angekommen. Der erste ist 2020 gestartet und haben auch ihre Fanbase mittlerweile. Kollege Jörg Albrecht, unser Filmexperte. Ja, meistens ist das ja so mit Trilogien so, ne? Der dritte Teil hätte es jetzt nicht unbedingt gebraucht. Wie ist es hier bei Enola Holmes?
1: Naja, auch hier hätte es einen dritten Teil nicht unbedingt gebraucht, aber immerhin tut er auch nicht weh. Enola steht kurz davor zu heiraten, wofür Bruder Sherlock offenbar kein Verständnis hat.
2: Du gibst deinen Namen auf, deine Stellung als Detektivin.
3: Ich werde weiterarbeiten.
2: Du übernimmst einen Titel und Tradition, die dir nichts sagen, nichts.
1: Aber die Hochzeit muss ohne ihn warten, denn Sherlock wird entführt und Enola hat einen neuen Fall zu lösen. Unterhaltsam ist auch dieser dritte Teil, aber die ersten beiden, die waren definitiv besser.
0: Ja, also kann man machen. Ihr könnt auch einfach ins Bett gehen jetzt. Ja, könnt ihr euch aussuchen, ne?
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1: Ich bin Babit Büchner. Im Bundeskabinett soll morgen der Regierungsentwurf des Haushalts 2027 beschlossen werden. Im ARD-Sommerinterview rechtfertigte Finanzminister Lars Klingbeil nun die geplante höhere Neuverschuldung und äußerte sich auch zu den jüngsten, teilweise umstrittenen Reformplänen der Regierung.
2: Auch der Finanzminister hat offensichtlich mitbekommen, dass vor allem die geplante Krankschreibung ab dem ersten Tag viele Menschen aufregt. Klingbeil plädiert da jetzt für Pragmatismus in der Umsetzung.
3: Im Parlament und wenn das Gesetz vorliegt, muss man das sehr pragmatisch machen.
2: Dass die Reformen für Menschen auch Belastungen bedeuten, rechtfertigt Klingbeil damit, dass das eben die Folge von jahrzehntelangem Reformstau sei. Aus Berlin, Ronny Thorau.
1: Die AfD hat heute in Erfurt ihren zweitägigen Parteitag beendet. Die Polizei zog eine positive Bilanz zu ihrem Einsatz bei den Gegenprotesten. Dennoch wurden 11 Einsatzkräfte verletzt, sagte Polizeisprecher Patrick Martin.
4: Insgesamt hat die Thüringer Polizei 65 Straftaten aufgenommen. Die werden auch Gegenstand weiterer Ermittlungen sein. Es wurden auch mehrere Medienvertreter angegriffen, zum Teil verletzt. Auch da werden die Ermittlungen der Thüringer Polizei dazu noch weitergeführt werden. Aber trotz alledem muss man sagen, das Wochenende verlief größtenteils friedlich.
1: Vom Protestaktionsbündnis Widersetzen hieß es, die Demonstranten hätten Großes geleistet. Man müsse aber auch ehrlich sein, es sei nicht gelungen, den AfD-Parteitag zu verhindern. Ägypten hat mit einer großen Zeremonie das neue Hauptquartier für die Streitkräfte des Landes eingeweiht. Mit einer Fläche von rund 90 Quadratkilometern ist es etwa so groß wie Lissabon. Der als Oktagon bezeichnete achteckige Komplex ist damit größer als das Pentagon, das lange als weltweit größter Bau für ein Verteidigungsministerium galt. Die geschätzten Kosten für den Bau liegen bei umgerechnet rund 50 Milliarden Euro. Und zum Sport. Norwegen nimmt die nächste Premiere ins Visier. Nach dem ersten Sieg in einem K.O.-Spiel bei einer Fußball-Weltmeisterschaft wollen die Skandinavier jetzt ins Viertelfinale einziehen. Im Achtelfinale trifft das Team um 22 Uhr unserer Zeit auf Brasilien. Um 2 Uhr morgens spielt dann anschließend Co-Gastgeber Mexiko gegen England.
5: Das Wetter. Da kommt es jetzt so ein bisschen drauf an. Tatsächlich im Süden morgen nämlich relativ freundlich bei 30 Grad und viel Sonnenschein. Selten mal, dass da ein Regenwölkchen durchzieht. Wenn wir jetzt aber mal die Richtung ändern, wir gehen in den Norden NRWs, da sieht's anders aus. Da morgen dann sehr windig bei nur so 25 Grad maximal. Immer wieder kleine Regenschauer auch drin und viele dicke Wolken. Das ändert sich dann am Dienstag auch nicht wirklich.
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5: Vorsicht auf der A2, Dortmund-Hannover. Zwischen Bad Eilsen und Rehren, da gibt es eine Unfallstelle auf allen Fahrstreifen und auch kaputte Fahrzeugteile auf den Fahrstreifen. Also bitte vorsichtig sein hier. A4 Aachen-Köln. Zwischen Kreuz Köln-Gremberg und Dreieck-Köln-Heumer. Da besteht ebenfalls Gefahr durch eine Unfallstelle. Die ist hier auf dem rechten Fahrstreifen. Die A46 haben wir gleich mit zwei Unfallstellen. Einmal Hagen-Hemer zwischen Iserlohn-Letmathe und Iserlohn-Östrich. Da ein Unfall und die 46 in der Gegenrichtung, also Hemer Richtung Hagen, zwischen Iserlohn-Zentrum und Iserlohn-Östrich. Auch da hat's gekracht. Allen unterwegs eine gute Fahrt, kommt sicher an euer Ziel.
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5: Er selbst ist eine Legende. Und die Songs, die er zum König der Löwen beigesteuert hat, die sowieso. Das ist Elton John mit Circle of Life für euch. Falls ihr gerade ein Baby in der Nähe habt, das nicht schläft, einfach mal in die Luft halten und lautstark mitsingen. Im besten Fall ist es euer eigenes Baby. Wenn nicht, dann lasst es liegen. Tipp von mir, Niklas Lüdebach hier. Schönen Sonntag.

0: 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Shawn Mendes, There's Nothing Holding Me Back.
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0: Am Wochenende waren viele Augen nach Erfurt gerichtet. Da hat der Bundesparteitag der AfD stattgefunden, begleitet von vielen Protesten. Auch ein riesiges Aufgebot der Polizei war mit vor Ort. Polizeibeamte aus allen Bundesländern waren da. Jetzt zieht die Polizei auch ein positives Fazit. 11 leicht verletzte Polizeibeamte, 65 aufgenommene Straftaten. Da hat Patrick Martin, Pressesprecher der Polizeidirektion in Erfurt, deutlich Schlimmeres befürchtet.
2: Trotz alledem muss man sagen, das Wochenende verlief größtenteils friedlich. Die angekündigte Gewaltfreiheit, von denen viele Bündnisse gesprochen haben, hat sich somit auch bestätigt.
0: Der Parteitag konnte pünktlich beginnen und auch ohne große Störung ablaufen. Natürlich waren die Proteste auch bei der AfD Thema. Der wiedergewählte Parteivorsitzende Tino Chrupalla in seiner Rede.
3: Parteitage abzuhalten ist unser grundsätzlich verbrieftes Recht. Es gibt keine friedlichen Sitzblockaden. Es gibt keine demokratischen Straßensperren.
0: Aufgerufen zu Protesten hatte unter anderem das Aktionsbündnis Widersetzen. In einer Mitteilung hieß es, dass es keine Neutralität gegenüber dem Faschismus gebe. Der Bundesparteitag wäre demnach eine faschistische Zusammenrottung mit Björn Höcke an der Spitze. Suray Mailitafi vom Aktionsbündnis zieht jetzt Bilanz.
4: Jeder AfDler, dem sein Weg zum Parteitag erschwert wurde, war ein Erfolg. Wir müssen aber auch ehrlich sein. Wir sind gekommen, um den AfD-Parteitag zu verhindern. Das ist uns nicht gelungen.
0: Auf dem Parteitag am Wochenende in Erfurt wurde Alice Weidel und Tino Chrupalla als Parteivorstand der AfD wiedergewählt. Alice Weidel wurde ohne Gegenkandidaten mit 81% im Amt bestätigt. Tino Chrupalla ebenfalls ohne Gegenkandidat mit 70%.
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Es ist ein Wochenende, was wir nicht so schnell vergessen werden. Also zumindest Taylor Swift nicht. Niemals wahrscheinlich. Sie hat ja jetzt Hochzeit gefeiert an diesem Wochenende. Herzlichen Glückwunsch, sagen wir. Das ist mit Opelite.

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0: Ich muss sagen, also ganz ehrlich, Leute, es nervt mich schon ein bisschen.
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0: Ich bin aktuell nur Platz 2. So ein Mist. Aber also das ist bei unserem Tippspiel hier in der Redaktion 197 Punkte. Sogar punktgleich mit noch irgendwem anders. Und auf Platz 1, der hat 4 Punkte Vorsprung. Das ist, da muss jetzt noch ein bisschen was hin. Hoffen wir, dass ich die nächsten Spiele gut getippt habe. Vielleicht sollte ich einfach mal mit künstlicher Intelligenz tippen. Machen ja viele. Kollege Stefan Rehek hat sich damit mal beschäftigt.
2: Am Institut für Künstliche Intelligenz der Ludwig-Maximilians-Universität in München. Boah, was ein Name, ey. Jedenfalls wird da gerade getestet, wie gut eine KI Fußballspiele tippen kann. Ja, und die wollen natürlich wissen, kann die KI vielleicht sogar mithalten mit diesen Kicktipp-Göttern, die jeder von uns kennt und jeder hasst, ja? Diese Leute, die still und heimlich mit dem Namen Shoki Hasi 3000 die Büro-Kicktipp-Tabelle anführen. Naja, jedenfalls, um zu schauen, wie die KI bei sowas performt, sind jetzt in diesem Testprojekt alle möglichen KIs in einer Tipprunde. Ja, richtig gehört, wie so ein digitaler Stammtisch mit den Allstars in Sachen KI. ChatGPT, Gemini, Grok, DeepSea, Cloud Opus, Cloud Fable, Mistralarge, QN. Ja, und am Ende des Tages wird eben geschaut, welche KI beim Tippen am besten abgeschnitten hat. Ist ja eine interessante Frage, aber noch viel wichtiger ist ja eigentlich, geben sich die KIs da eigentlich auch so mega lustige Tipprundennamen wie Biernot United oder FC Fehlprognose? Und noch was, wenn jetzt die KI für mich tippt und ich nichts mehr machen muss, was mache ich dann mit all meiner freien Zeit? Ich weiß, ich mache eine Tipprunde auf, in der wir tippen, welche KI am besten tippt. Ja, muss ich nur eben ChatGPT fragen, auf welche KI ich setzen soll. In dem Sinne, schöne Wärme euch noch, euer Shoki Hasi 3000.
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1: Ich bin Zoe Tassovali. Der Bund will im kommenden Jahr deutlich mehr Schulden machen. Bundesfinanzminister Klingbeil hat diesen Kurs jetzt verteidigt. Im ARD-Sommerinterview sagte Klingbeil:
2: Dass wir Schulden machen, hat damit zu tun, dass wir unsere Bundeswehr aufrüsten, dass wir modernisieren. Ich meine, man kann sich gegenüber Putin nicht mit der schwarzen Null verteidigen. Wir wollen, dass unser Land 20 Jahre lang wenig Ausgaben in Rüstung aufholt. Und das tun wir und dafür nehmen wir Geld in die Hand.
1: Das Kabinett will morgen den Regierungsentwurf des Haushalts für das kommende Jahr beschließen. Insgesamt soll die Neuverschuldung bei gut 200 Milliarden Euro liegen. Draußen protestierten Tausende, drinnen erklärte sich die AfD bereit fürs Regieren. In Erfurt ging heute der Bundesparteitag der AfD zu Ende. Was bleibt hängen? Gerade auch mit Blick auf die kommenden Wahlen in Ostdeutschland, wo die AfD in Umfragen gerade sehr stark dasteht.
3: Die AfD präsentierte sich bei diesem Parteitag professionell organisiert, transportierte etwa frühzeitig die Delegierten in die Messehalle, um Protestierenden und Straßenblockaden draußen zu entgehen. Dazu wurden interne Konflikte geschickt ausgeblendet, um Geschlossenheit zu signalisieren. Parteichefin Alice Weidel ist gestärkt, ihr Co-Chef Tino Chrupalla nach einem schlechten Wiederwahlergebnis dagegen angeschlagen. Zumal sich auch in den hinteren Reihen viele Weidel-Kandidaten durchsetzten. Und auch auffällig, trotz Aussicht auf Regierungschancen in Ostdeutschland, mäßigt sich die AfD nicht in Programm und Worten wie andere rechte Parteien zuletzt in Europa. Ronny Thorau, Berlin.
1: Köln war noch nie so voll wie in diesem Jahr, sagen die Veranstalter. Etwa 1,5 Millionen Menschen haben sich demnach die Parade zum Christopher Street Day angeschaut. 250 Gruppen und etwa 60.000 Teilnehmer zogen durch die Innenstadt. Dabei liefen viele Politiker mit, darunter Claudia Roth, Karl Lauterbach und NRW-Innenminister Reul. Der Kölner CSD ist eine der größten Veranstaltungen der queeren Gemeinschaft in Europa. Zum Sport. Bei der Fußball-WM stehen heute Abend zwei sehr spannende Achtelfinalpartien an. Die Brasilianer müssen in diesen Minuten gegen Norwegen ran. Und um 2 Uhr nachts bekommt es dann Co-Gastgeber Mexiko mit den Engländern, um Superstürmer Harry Kane zu tun.
4: Das Wetter. Ja, da kommt jetzt die Frage nach dem Wo. Das ist nämlich ziemlich unterschiedlich. Im Süden NRWs, da wird es relativ freundlich. Vor allem nachmittags, abends kommt die Sonne richtig schön raus. Bis zu 29, 30 Grad und relativ trocken. Im Norden NRWs sieht es ganz anders aus. Nur so bis zu 25 Grad, kräftiger Wind. Den ganzen Tag über so leichte Nieselschauer und auch wenig Sonne.
0: NRW Verkehr.
4: Mit einem Unfall von der A2 Dortmund-Hannover zwischen Bad Alsen und Rehren. Achtung, der Unfall da auf allen Fahrstreifen. Bitte vorsichtig fahren. Ansonsten wird uns hier nichts angezeigt. Gute Fahrt euch allen.
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4: Ich wünsche euch einen wunderschönen Sonntagabend mit uns. Ich bin Niklas Lünebach und das ist Michael Schulte.

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0: Wir alle wissen, nach dem Feierabendbier oder 5 Feierabendbieren wird sich nicht mehr ins Auto gesetzt. Don't drink and drive. Aber Comedian Hannes Höfer, der hat ein kleines Schlupfloch gefunden. Also hofft er.
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2: Wieso gibt's eigentlich keine Promillegrenze auf dem Pferd? Freunde, alles in Deutschland ist geregelt, gerade in Bezug auf Alkohol im Straßenverkehr. Klare Null-Toleranz-Politik. Also bei Fahranfängern. Sonst gibt's schon eine Toleranz. Alles unter 0,3 ist okay, ab 0,5 bis 1,09 ohne Fahrauffälligkeiten ist keine Straftat, sondern eine Ordnungswidrigkeit. Ach, keine Ahnung, ich blick doch nicht durch. Am besten einfach gar nichts trinken, fertig. Ne? Beim Fahrrad ist ja auch krass. Maximal 1,6 Promille auf dem Fahrrad ist erwünscht. Ich meine erlaubt, also ich meine toleriert. Komischerweise gilt das übrigens auch für Einräder. Müsste bei einem Einrad nicht nur die Hälfte erlaubt sein. Wenn du beim Saufen mobil bleiben willst, dann ist das Pferd dein Go-To-Fortbewegungsmittel. Klar, ich weiß nicht, ob du vorm Bootshaus in Köln eine Möglichkeit hast, den Gaul anzubinden. Aber beim Dorfabend auf dem Schützenfest, da kannst du das safe machen. Also jetzt meine Idee. Ich würde gerne Horse-Sharing anbieten. So wie mit E-Scootern. Ich suche nur noch Investoren. Weil immer dran denken, Pferd kommt von Fahren.
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Und weiter geht's mit drei Hits am Stück, unter anderem der Klassiker hier. Das ist Linkin Park mit In The End. Wunderschönen Sonntagabend wünsche ich euch. Niklas Lüneburg ist hier. Hi.

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0: Es ist wirklich, also es ist eine Wahnsinnszahl. 1,5 Millionen Menschen, so viele sollen heute beim Christopher Street Day in Köln gewesen sein, laut des Veranstalters. Wenn die alle in den Kölner Dom gegangen wären und sich den mal von innen angeschaut hätten. Also zwei hin, drei im Sinn. Das wären so ungefähr 18 Millionen Euro, was das Erzbistum Köln da eingenommen hätte. Mittlerweile kostet es ja Geld, wenn ihr den Dom mal besichtigen möchtet. Besichtigungsgebühr heißt das Ganze. Unser Reporter Dominik Becker, der hat sich rund um den Kölner Dom genau dazu mal umgehört.
1: Wer hier beten will im Kölner Dom oder einen Gottesdienst besucht, der braucht weiterhin kein Ticket. Wer die Kirche nur besuchen, nur sich anschauen möchte, also der klassische Touri-Besuch, der zahlt jetzt 12 Euro. Für viele ist das sehr nachvollziehbar, für andere so gar nicht.
2: Eine Spende kann ich geben, aber ich möchte keinen Eintritt unbedingt bezahlen.
3: Ich finde 12 Euro ein bisschen teuer, ehrlich gesagt. Ich finde es okay, Eintritt zu nehmen. Das machen andere Länder auch, aber ich finde 12 Euro eigentlich ein bisschen viel.
4: Ich weiß, dass viele Kirchen international schon Eintritt nehmen.
5: Ich denke durchaus, dass das gerechtfertigt ist und eigentlich sehr spät kommt.
1: Wir spielen das Spiel mal durch. Freunde kommen am Wochenende zu Besuch und die wollen in den Kölner Dom den Dom besichtigen. Dann braucht ihr ein Ticket. Zu teuer für Leonie, auch für Charlotte.
6: Viele haben da natürlich auch ein bestimmtes Budget und da passt dann halt nicht mal für 12 Euro in eine Kirche gehen rein.
3: Auch für eine Familie beispielsweise. Wir sind 5 zu Hause und zu 5 dann eben mal in den Dom, weiß ich nicht. Würde ich wahrscheinlich nicht machen. Ich würde wahrscheinlich dann nicht reingehen.
1: Die Meinungen also gehen auseinander. Es gibt Online-Tickets, hier hängen überall QR-Codes. Es gibt auch einen neuen zentralen Ticketshop direkt am Kölner Dom. Kids bis 14, die zahlen nichts. Menschen mit Behinderungen auch nicht. Und das absolut Verrückte gerade, es gibt den Zentraldombauverein hier in Köln. Der kümmert sich um den Erhalt des Doms, um die Zukunft. Und der kann sich gerade vor Mitglieder an Fragen nicht retten, denn mit der jährlichen Mitgliedschaft, das sind 20 Euro, bleibt der Dom auch weiterhin kostenlos und deshalb wollen hier gerade so viele genau in diesen Verein.
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1: Ich bin Zoe Tessovali. Vor dem Kabinettsbeschluss über den Haushalt für das kommende Jahr wirbt Finanzminister Klingbeil für den Kurs der Bundesregierung. Im ARD-Sommerinterview verteidigte er die geplanten neuen Schulden und auch die Reformpläne der Koalition.
2: Auch der Finanzminister hat offensichtlich mitbekommen, dass vor allem die geplante Krankschreibung ab dem ersten Tag viele Menschen aufregt. Klingbeil plädiert da jetzt für Pragmatismus in der Umsetzung.
3: Im Parlament und wenn das Gesetz vorliegt, muss man das sehr pragmatisch machen.
2: Dass die Reformen für Menschen auch Belastungen bedeuten, rechtfertigt Klingbeil damit, dass das eben die Folge von jahrzehntelangem Reformstau sei. Und die neuen Schulden, die sein Haushalt braucht, seien schon allein für die Aufrüstung gegen Russland nötig, so Klingbeil. Man könne sich gegen Putin nicht mit einer schwarzen Null verteidigen. Ronny Thorau, Nachrichtenredaktion.
1: Die AfD hat in Erfurt ihren zweitägigen Parteitag beendet. In ihren Schlussreden gab sich das frisch wiedergewählte Spitzenduo Alice Weidel und Tino Chrupalla siegesgewiss mit Blick auf die ostdeutschen Landtagswahlen im Herbst. Die AfD wolle regieren, sagte Chrupalla.
4: Wir bereiten uns auf die Wahlkämpfe jetzt in den drei Bundesländern vor. Wir haben eins in diesen Tagen erlebt. Die AfD ist da, um zu siegen und wir werden regieren. Vielen herzlichen Dank.
1: Der Parteitag wurde von massiven Protesten zehntausender Demonstranten begleitet. Laut der Polizei blieb es überwiegend friedlich. Im Ukraine-Krieg richten sich die Blicke jetzt auf den NATO-Gipfel in Ankara. Dort wollen sich US-Präsident Trump und der ukrainische Präsident Zelensky am Rande des Treffens persönlich austauschen. Aus dem Weißen Haus heißt es, Trump wolle die Bemühungen für ein Ende des Kriegs mit Nachdruck vorantreiben. Der zweitägige Gipfel beginnt am Dienstag. In mehreren europäischen Ländern kämpfen Feuerwehrleute weiter gegen große Waldbrände. Besonders betroffen sind Frankreich, Portugal und Spanien. In den französischen Pyrenäen stehen fast 1000 Hektar in Flammen. In Nordportugal sind es sogar rund 13.000 Hektar. An der spanischen Costa Brava ist ein Feuer in einem Naturschutzgebiet inzwischen wieder unter Kontrolle.
5: Das Wetter. Da müssen wir uns jetzt ein bisschen zweiteilen. Im Norden NRWs, da wird's ungemütlicher, kräftiger Wind mit dicken Regenwolken. Den ganzen Tag über so leichter Nieselregen bei maximal 25 Grad. Im Süden NRWs, da sieht's ganz anders aus. Da kaum Regenwolken, vielleicht mal ein paar Regentröpfchen, aber ansonsten auch viel Sonnenschein und das Ganze dann bei bis zu 30 Grad.
0: NRW Verkehr.
5: Auf der A44 Kassel-Dortmund zwischen Geseke und Erwitte-Anreuchte bitte vorsichtig fahren. Eine Unfallstelle da auf dem linken Fahrstreifen. Allen unterwegs gute Fahrt, kommt gut durch.
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5: Niklas Lünebach ist hier für euren Weg in die neue Woche. Und die letzte Stunde des Sonntags, die läuten wir ein mit Inner Circle. Bad Boys für euch.

0: Nico Santos ist das für euch. Play with Fire. Und vielleicht hat euer Auto ja am Wochenende so ein bisschen Geräusche gemacht. Komisch gerattert oder gegluckert oder wie auch immer. Dann geht's morgen eben zur Werkstatt. Hoffen, dass es nichts Größeres ist. Ja, wenn ihr hier in die Werkstatt um die Ecke wollt, da hat so ein neuer Typ angefangen und weiß ich nicht, das ist irgendwie unangenehm. Der denkt, der wäre so lustig.
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Alex Warren jetzt für euch. Das ist er mit Ordinary, der Song, der letztes Jahr so unfassbar durch die Decke gegangen ist. Niklas Lünebach ist hier. Wünsche euch einen richtig schönen Abend, eine richtig schöne Nacht hier mit uns.

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0: Ja. Ich sehe das schon. Wer ist denn da auf der Nachtschicht? Aber stöbert online nach irgendwie neuen, keine Ahnung, Handschuhen. Ja, Handschuhe braucht man bestimmt jetzt im Sommer, klar. Handtüchern. Oder nach einem kleinen Pool. Gibt's bestimmt auch bei Temu für 3 Euro oder so. Oder bei AliExpress, diese asiatischen Verkaufsplattformen, wo es alles in unfassbar günstig gibt. Da ist das Guilty Pleasure von dem einen oder anderen, dass er vielleicht mehr kauft, als er sollte und vor allem bräuchte. Aber das könnte sich bald ändern. Die Zollfreigrenze, die es jetzt noch gibt auf Käufe in Nicht-EU-Ländern, die beträgt 150 Euro, die gilt jetzt nicht mehr. Also auch genau für diese Verkaufsplattform. Bedeutet, diese billigen Produkte sind dann plötzlich nicht mehr ganz so billig. Thorsten Ortmann aus dem News-Team, welche Gebühren werden denn jetzt erhoben?
1: Ja, es werden jetzt auch Zölle für Bestellungen unter 150 Euro fällig, und zwar 3 Euro Zoll pro Warengruppe. Beispiel, sind in der Bestellung 4 Paar Socken, dann würden einmalig 3 Euro erhoben. Enthält die Sendung jedoch 4 Paar Socken, ein Plüschtier und vielleicht noch ein Ladekabel, dann würden halt 9 Euro fällig. Zusätzlich muss man auch noch die Mehrwertsteuer in Höhe von 19 bzw. 7% abführen. Das Problem, bei vielen Plattformen werden die Zollgebühren nicht extra ausgewiesen, sagt Ivona Husemann von der Verbraucherzentrale.
2: Wenn man jetzt im Nicht-EU-Ausland bestellt und man sieht diesen Hinweis, Zölle und Gebühren können hinzukommen, dann kauft man so ein bisschen die Katze im Sack. Am Ende wird es teurer, aber wie hoch das ist, das muss man selber versuchen, beim Zoll rauszufinden.
1: Also da sollte man beim Warenkorb-Checkout genau hingucken, ob die Zollgebühren angegeben sind oder nicht.
0: Okay, also 3 Euro Zoll pro Warengruppe, dann noch Mehrwertsteuer hier, Mehrwertsteuer da, es ist ja alles relativ kompliziert. Muss ich mich dann selber um die Zollabgabe kümmern?
1: Ja, das hängt vom Händler ab. Viele große Plattformen nutzen bereits das sogenannte IOS-Verfahren. Dabei werden Steuern und Abgaben direkt beim Kauf berechnet und abgeführt. Der angezeigte Preis ist dann auch der Endpreis. Ist das nicht so, dann kann es aber sein, dass plötzlich der DHL-Bote die Zollgebühren kassiert, und das kostet dann nochmal.
2: Die Transportunternehmen, wenn die Verzollung übernehmen, dann nehmen die eine Pauschale für ihre Dienstleistung. Das liegt so bei 6 bis 8 Euro, je nach Anbieter. Und eben das wird dann im Zweifel auch noch obendrauf geschlagen.
1: Ja, und jetzt wird es spannend, wie Temu und Co. auf die neuen Zölle reagieren. Branchenkenner, die vermuten, dass die Portale die zusätzlichen Kosten selbst übernehmen, Preise vielleicht auch neu kalkulieren oder vielleicht auch die Waren verstärkt aus europäischen Ländern verschicken. Dann fallen nämlich keine Zollgebühren an.
0: Also wenn ihr jetzt nochmal online shoppt bei genau diesen Plattformen, dann vielleicht nochmal genauer überlegen, ob ihr das, was ihr jetzt da kauft, auch wirklich braucht oder ob es einfach nur wieder irgendein Ramsch ist.

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1: Ich bin Zoe Tassovali. Der Bund will im kommenden Jahr deutlich mehr Schulden machen. Bundesfinanzminister Klingbeil hat diesen Kurs jetzt verteidigt. Im ARD-Sommerinterview sagte Klingbeil:
2: Dass wir Schulden machen, hat damit zu tun, dass wir unsere Bundeswehr aufrüsten, dass wir modernisieren. Ich meine, man kann sich gegenüber Putin nicht mit der schwarzen Null verteidigen. Wir wollen, dass unser Land 20 Jahre lang wenig Ausgaben in Rüstung aufholt. Und das tun wir und dafür nehmen wir Geld in die Hand.
1: Das Kabinett will morgen den Regierungsentwurf des Haushalts für das kommende Jahr beschließen. Insgesamt soll die Neuverschuldung bei gut 200 Milliarden Euro liegen. Draußen protestierten Tausende, drinnen erklärte sich die AfD bereit fürs Regieren. In Erfurt ging heute der Bundesparteitag der AfD zu Ende. Was bleibt hängen? Gerade auch mit Blick auf die kommenden Wahlen in Ostdeutschland, wo die AfD in Umfragen gerade sehr stark dasteht.
3: Die AfD präsentierte sich bei diesem Parteitag professionell organisiert, transportierte etwa frühzeitig die Delegierten in die Messehalle, um Protestierenden und Straßenblockaden draußen zu entgehen. Dazu wurden interne Konflikte geschickt ausgeblendet, um Geschlossenheit zu signalisieren. Parteichefin Alice Weidel ist gestärkt, ihr Co-Chef Tino Chrupalla nach einem schlechten Wiederwahlergebnis dagegen angeschlagen. Zumal sich auch in den hinteren Reihen viele Weidel-Kandidaten durchsetzten. Und auch auffällig, trotz Aussicht auf Regierungschancen in Ostdeutschland, mäßigt sich die AfD nicht in Programm und Worten wie andere rechte Parteien zuletzt in Europa. Ronny Thorau, Berlin.
1: Köln war noch nie so voll wie in diesem Jahr, sagen die Veranstalter. Etwa 1,5 Millionen Menschen haben sich demnach die Parade zum Christopher Street Day angeschaut. 250 Gruppen und etwa 60.000 Teilnehmer zogen durch die Innenstadt. Dabei liefen viele Politiker mit, darunter Claudia Roth, Karl Lauterbach und NRW-Innenminister Reul. Der Kölner CSD ist eine der größten Veranstaltungen der queeren Gemeinschaft in Europa. In mehreren europäischen Ländern kämpfen Feuerwehrleute weiter gegen große Waldbrände. Besonders betroffen sind Frankreich, Portugal und Spanien. In den französischen Pyrenäen stehen fast 1.000 Hektar in Flammen. In Nordportugal sind es sogar rund 13.000 Hektar. An der spanischen Costa Brava ist ein Feuer in einem Naturschutzgebiet inzwischen wieder unter Kontrolle.
4: Das Wetter.
5: Jetzt in der Nacht wechselnd oder auch mal stark bewölkt in Westfalen. Da ziehen auch noch mal so ein paar Schauer durch. Das bei 17 bis 13 Grad. Der Montag, ja, der macht dann ähnlich weiter. Es ist oft wolkig und in Ostwestfalen kann es auch noch mal nass werden. Dazu 23 Grad im Nordosten und bis zu 29 Grad am Rhein.
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6: Zurzeit liegen uns keine Meldungen vor. Wir wünschen allen unterwegs gute Fahrt.
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5: Ja, und ich würde vorschlagen, zum Start in die neue Woche nehmen wir direkt mal ordentlich Fahrt auf. Jetzt mit Musik von Bibi Rexha und New Religion. Ich bin Andreas Grunwald. Angenehme Nacht zusammen.

0: das sind No Doubt und Don't Speak. Ja, Don't Drink and Drive. Comedian Hannes Höfer, der sieht das übrigens genauso. Ne? Allerdings ist ihm auch aufgefallen, es gibt ein Fortbewegungsmittel. Da ist das noch nicht so ganz klar.
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2: Wieso gibt's eigentlich keine Promillegrenze auf dem Pferd? Freunde, alles in Deutschland ist geregelt, gerade in Bezug auf Alkohol im Straßenverkehr. Klare Null-Toleranz-Politik. Also bei Fahranfängern. Sonst gibt's schon eine Toleranz. Alles unter 0,3 ist okay, ab 0,5 bis 1,09 ohne Fahrauffälligkeiten ist keine Straftat, sondern eine Ordnungswidrigkeit. Ach, keine Ahnung, ich blick doch nicht durch. Am besten einfach gar nichts trinken, fertig. Ne? Beim Fahrrad ist ja auch krass. Maximal 1,6 Promille auf dem Fahrrad ist erwünscht. Ich meine erlaubt, also ich meine toleriert. Komischerweise gilt das übrigens auch für Einräder. Müsste bei einem Einrad nicht nur die Hälfte erlaubt sein. Wenn du beim Saufen mobil bleiben willst, dann ist das Pferd dein Go-To-Fortbewegungsmittel. Klar, ich weiß nicht, ob du vorm Bootshaus in Köln eine Möglichkeit hast, den Gaul anzubinden. Aber beim Dorfabend auf dem Schützenfest, da kannst du das safe machen. Also jetzt meine Idee. Ich würde gerne Horse-Sharing anbieten. So wie mit E-Scootern. Ich suche nur noch Investoren. Weil immer dran denken, Pferd kommt von Fahren.
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0: Ja, schmeißen wir nochmal neue Musik in diese Stunde. Joris ist uns da behilflich, hat neue Musik für uns und deswegen ja, war er auch bei uns. Wir hatten ihn zu Besuch und haben festgestellt, Mann, die Sommergefühle bei Joris, die gehen bei ihm aber auch so richtig durch die Decke.
1: Ey, mir geht's ehrlich gesagt richtig gut. Ich habe ja 10 Jahre mein erstes Album gefeiert und irgendwie besser hätte man es sich nicht ausdenken können. Im März ging es auf einmal los, dass auf TikTok mein Song Sommerregen, der 10 Jahre alt ist, komplett durch die Decke gegangen ist. Ich habe das nicht mal mitbekommen. Völlig absurd. Und jetzt stehe ich da, die Konzerte sind alle voll und die Leute gehen völlig ab. Und das ist irgendwie so unverhofft. Und das ist richtig, richtig schön.
0: Ja, und wie sagt man so schön, unverhofft kommt oft. Eigentlich wollte Joris was anderes feiern, also nämlich den Release seiner neuen Single Sternenstaub, quasi eine Ode an gesellige Sommernächte.
1: Ich liebe das wirklich im Sommer, weil so all das, was in letzter Zeit sich irgendwie mal so merkwürdig fremd angefühlt hat, ist im Sommer einfach irgendwie anders. Und ich glaube, das ist diese Zeit, über die ich auch singe. So, die haben die Lichter der Stadt nur für uns angemacht. Du gehst abends raus und bist mit wildfremden Menschen unterwegs und es fühlt sich irgendwie richtig an.
0: So, und genau die Nummer hören wir uns jetzt an. Hier ist Joris neue Musik, Sternenstaub.
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1: Ich bin Zoe Tessovali. Der Bundeshaushalt für das kommende Jahr ist praktisch fertig. Heute soll das Kabinett den Entwurf beschließen. Die Milliardenlücke ist laut Finanzministerium geschlossen, unter anderem mit einem strikten Sparkurs sowie höheren Steuern und Abgaben.
2: Alle Ressorts sollen 1% ihrer geplanten Ausgaben einsparen. Das bringt 4 Milliarden Euro. Auch sollen Bundeszuschüsse an die Sozialversicherungen zurückgefahren werden. Außerdem sollen eine höhere Tabaksteuer und eine Abgabe auf Plastik weitere Einnahmen bringen. Reichen tut es nach Koalitionskreisen dennoch nicht. Bundesfinanzminister Klingbeil muss demnach Rücklagen in Höhe von rund 10 Milliarden Euro heranziehen, um die Finanzlücke zu schließen. Geld, was in Zeiten schwächelnder Wirtschaft fehlen wird. Der Bundestag soll den Haushalt dann im Herbst beschließen. Tanja Wagner, Nachrichtenredaktion.
1: Im Ukraine-Krieg reißt die Gewalt nicht ab. Die Ukraine griff nach eigenen Angaben einen Militärflughafen auf der besetzten Krim an. Russland nahm später erneut Ziele in Kharkiv unter Beschuss.
3: Die genauen Schäden auf der Krim sind noch unklar, aber der Militärflughafen dort gilt als der wichtigste Stützpunkt der Russen auf der besetzten Halbinsel. Außerdem haben ukrainische Militärs wichtige Verkehrswege für russischen Nachschub angegriffen. Unter anderem wurden 2 Straßenbrücken im Donbass zerstört. Russland wiederum attackierte unter anderem die Großstadt Kharkiv. Es gab Tote und Verletzte. Der ukrainische Präsident Selenskyj warnt vor besonders massiven russischen Angriffen vor dem NATO-Gipfel ab Dienstag in der Türkei. Selenskyj will von seinen Verbündeten vor allem mehr Flugabwehr. Onni Torau, Berlin.
1: Und wir bleiben bei der Ukraine. US-Präsident Trump will nämlich beim NATO-Gipfel in Ankara darüber persönlich mit dem ukrainischen Präsidenten Selenskyj sprechen. Das hat das Weiße Haus bestätigt. Trump wolle die Bemühungen für ein Ende des Kriegs mit Nachdruck vorantreiben, heißt es. Der 2-tägige Gipfel beginnt morgen. Am Mittwoch will Trump dann mit Selenskyj sprechen. Zum Sport. Es ist eine völlige Überraschung. Norwegen steht zum ersten Mal überhaupt im Viertelfinale einer Fußball-WM. Die Mannschaft hat Rekordweltmeister Brasilien mit 2:1 rausgeworfen, dank 2er später Tore von Haaland. Brasilien gelang in der Nachspielzeit nur noch der Anschlusstreffer. Im Viertelfinale wartet nun entweder Mexiko oder England.
4: Das Wetter.
5: Jetzt in der Nacht oft wolkig, in Ostwestfalen auch mal nass, das bei 17 bis 13 Grad. Der Montag macht dann bewölkt und trocken weiter. Nur in Ostwestfalen, da kann es auch mal ein bisschen Regen geben. Werte dazu, die liegen noch mal so bei 23 Grad. Am Rhein sind bis zu 28 Grad möglich.
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5: Ja, und auf den Sommer 2026 müssen wir noch ein bisschen warten, ne? Der wird ja erst gekürt. Dann schnappen wir uns das Ding aus dem letzten Jahr. Hier sind Huntricks und Golden. Ich bin Andreas Grunwald. Hallo zusammen.

0: Klar, vielleicht habt ihr das bei uns schon gehört. Ne? Wer in den Kölner Dom möchte, wer sich den Kölner Dom anschauen möchte, der muss ab sofort blechen. Das Ganze nennt sich Besichtigungsgebühr und mit dem Geld soll die Zukunft der großen Kathedrale gesichert werden. Unser Reporter Dominik Becker, der hat sich rund um den Kölner Dom da mal umgehört.
1: Wer hier beten will im Kölner Dom oder einen Gottesdienst besucht, der braucht weiterhin kein Ticket. Wer die Kirche nur besuchen, nur sich anschauen möchte, also der klassische Touri-Besuch, der zahlt jetzt 12 Euro. Für viele ist das sehr nachvollziehbar, für andere so gar nicht.
2: Eine Spende kann ich geben, aber ich möchte keinen Eintritt unbedingt bezahlen.
3: Ich finde 12 Euro ein bisschen teuer, ehrlich gesagt. Ich finde es okay, Eintritt zu nehmen, das machen andere Länder auch, aber ich finde 12 Euro eigentlich ein bisschen viel.
4: Ich weiß, dass viele Kirchen international schon Eintritt nehmen.
5: Ich denke durchaus, dass das gerechtfertigt ist und eigentlich sehr spät kommt.
1: Wir spielen das Spiel mal durch. Freunde kommen am Wochenende zu Besuch und die wollen in den Kölner Dom den Dom besichtigen. Dann braucht ihr ein Ticket. Zu teuer für Leonie, auch für Charlotte.
6: Viele haben dann natürlich auch ein bestimmtes Budget und da passt dann halt nicht mal für 12 Euro in eine Kirche gehen rein.
7: Auch für eine Familie beispielsweise. Wir sind 5 zu Hause und zu 5 dann eben mal in den Dom, weiß ich nicht. Würde ich wahrscheinlich nicht machen. Ich würde wahrscheinlich dann nicht reingehen.
1: Die Meinungen also gehen auseinander. Es gibt Online-Tickets, hier hängen überall QR-Codes. Es gibt auch einen neuen zentralen Ticketshop direkt am Kölner Dom. Kids bis 14, die zahlen nichts. Menschen mit Behinderungen auch nicht. Und das absolut Verrückte gerade, es gibt den Zentraldombauverein hier in Köln. Der kümmert sich um den Erhalt des Doms, um die Zukunft. Und der kann sich gerade vor Mitgliederanfragen nicht retten. Denn mit der jährlichen Mitgliedschaft, das sind 20 Euro, bleibt der Dom auch weiterhin kostenlos. Und deshalb wollen hier gerade so viele genau in diesen Verein.
0: Tja, und übrigens, in dem Verein darf jeder Mitglied werden, also nicht nur die Kölner.
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0: aufgehört.
1: So, und wer hat da gerade gerufen? Es wird Zeit für ein One-Hit-Wonder. Hätte ich was da aus dem Jahr 2005? Und zwar den Kollegen hier. Das ist Mario und Let Me Love You. Ich bin

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1: Ich bin Zoe Tassovali. Der Bund will im kommenden Jahr deutlich mehr Schulden machen. Bundesfinanzminister Klingbeil hat diesen Kurs jetzt verteidigt. Im ARD-Sommerinterview sagte Klingbeil dazu:
2: Dass man Rücklagen angeht, ist völlig normal. Mal tut man das nicht. Und wir sind gerade in einer Zeit, muss man ja auch sagen, wo dieser Iran-Krieg, den Donald Trump angefangen hat, Wachstumshoffnung abgebremst haben. Das schlägt voll rein, das sehen wir in den Zahlen. Dass wir Schulden machen, hat damit zu tun, dass wir unsere Bundeswehr aufrüsten, dass wir modernisieren. Ich meine, man kann sich gegenüber Putin nicht mit der schwarzen Null verteidigen. Wir wollen, dass unser Land 20 Jahre lang wenig Ausgaben in Rüstung aufholt. Und das tun wir und dafür nehmen wir Geld in die Hand.
1: Das Kabinett will heute den Regierungsentwurf des Haushalts für das kommende Jahr beschließen. Insgesamt soll die Neuverschuldung bei gut 200 Milliarden Euro liegen. Im Ukraine-Krieg richten sich die Blicke jetzt auf den NATO-Gipfel in Ankara. Dort wollen sich US-Präsident Trump und der ukrainische Präsident Zelensky am Rande des Treffens persönlich austauschen. Aus dem Weißen Haus heißt es, Trump wolle die Bemühungen für ein Ende des Kriegs mit Nachdruck vorantreiben. Der zweitägige Gipfel beginnt morgen. Am Mittwoch wollen Trump und Zelensky dann miteinander sprechen. Jürgen Kloppe soll dem DFB für das Amt als Bundestrainer zugesagt haben. Das berichtet zumindest Transferexperte Fabrizio Romano. Aber was ist da dran?
3: Ein Vollzug ist das Ganze nicht, denn selbst der Transferexperte schreibt ja, Details zu Klopps Vertrag und auch zu seinem Ausstieg bei Red Bull müssten noch besprochen werden. Seine grundsätzliche Bereitschaft, Bundestrainer sein zu wollen, hatte Klopp ja schon in der Nacht auf Samstag bei Magenta TV deutlich gemacht.
4: Also ich bin bereit.
3: Auch da erklärte Klopp aber schon, dass zunächst noch Details mit dem DFB und Red Bull geklärt werden müssten. Insofern kein neuer offizieller Stand, aber dass Jürgen Klopp beim DFB der Wunschnachfolger für Julian Nagelsmann ist und die Chancen gut stehen, das stimmt weiter. René Thorau, Nachrichtenredaktion.
1: Und wir bleiben direkt beim Sport. Bei der Fußball-WM hat Norwegen den Einzug ins Viertelfinale geschafft. Eine absolute Überraschung. Die norwegische Mannschaft besiegte Brasilien mit 2:1. Die beiden Treffer für Norwegen erzielte Stürmer Haaland in der 79. und 90. Minute. Das brasilianische Tor erzielte Neymar in der Nachspielzeit per Foulelfmeter.
5: Das Wetter.
6: Geht wolkig. Durch die Nacht in Westfalen wird es auch noch mal nass. Die Werte gehen zurück auf 17 bis 13 Grad. Der Montag, ja, hat auch viele Wolken mit dabei. Die bringen dann vor allem in Ostwestfalen noch mal ein bisschen Regen. Der Rest bleibt trocken. Der Nordosten kommt auf 23 Grad. Und am Rhein messen wir Werte, die liegen so knapp unter 30 Grad.
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6: Tja, und Musik jetzt bei uns von Sixpence, Norm the Richer. Die hatten einen Riesenhit und zwar im Jahr 1999. Ja, ich würde mich wirklich festlegen und sagen, die hatten einen einzigen Riesenhit. Also wenn das nicht stimmt, dann ist da mächtig was an mir vorbeigegangen. Jetzt bei uns hier Kiss Me. Ich bin Andreas Grunwald. Hallo zusammen.